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11: Ich bin Hendrik Daum. Die USA haben in der Nacht erneut Ziele im Iran angegriffen. Nach Angaben des US-Militärs handelt es sich bei den Schlägen um eine Reaktion auf iranische Attacken auf Handelsschiffe in der Straße von Hormuz. Iranische Staatsmedien berichten von heftigen Explosionen im Süden des Landes. Es seien unter anderem Hafenstädte getroffen worden. Zuvor hatten die USA bereits ihre Sanktionen auf iranisches Öl wieder in Kraft gesetzt. Trotz ihrer Verurteilung kandidiert Frankreichs führende rechtsnationale Marine Le Pen für die Präsidentschaftswahl im kommenden Jahr. Das erklärte die 57-Jährige am Abend im französischen Fernsehen. Ein Berufungsgericht hatte Le Pen wegen Veruntreuung von EU-Geldern unter anderem zu einem Jahr Hausarrest mit einer elektronischen Fußfessel verurteilt. Der Drogenkonsum hat im vergangenen Jahr für 2150 Menschen in Deutschland tödliche Folgen gehabt. Der Bundesdrogenbeauftragte Streeck sprach von einer Totenzahl auf Rekordniveau.
12: Das Besorgniserregende daran ist, dass jeder vierte Drogentote mittlerweile unter 30 Jahre ist und die Zahl der unter 20-Jährigen, die verstorben sind, also wirklich Jugendliche, hat sich seit 2021 fast verdoppelt.
11: Streeck machte für die vielen jungen Opfer auch den Mischkonsum von Medikamenten, Alkohol und anderen Substanzen verantwortlich. Die rechtsextreme Maler Svenja Liebig darf an Deutschland ausgeliefert werden. Das Oberlandesgericht in Prag hat ihre Beschwerden dagegen abgewiesen. Das bestätigte die Staatsanwaltschaft Halle unserem Sender. Sie führt das Verfahren in Deutschland. Einzelheiten von Stella Stürmer.
13: In den nächsten Tagen soll die 55-Jährige nach Chemnitz gebracht werden. Hintergrund ist ein Urteil aus dem Jahr 2023. Damals war Liebig in Halle, noch als Sven Liebig, unter anderem wegen Volksverhetzung zu 1,5 Jahren Haft ohne Bewährung verurteilt worden. Danach floh sie nach Tschechien und wurde dort verhaftet. Aufgrund ihrer inzwischen weiblichen Geschlechtszugehörigkeit ist die JVA Chemnitz als einziges Frauengefängnis in der Region zuständig.
11: Die Schweiz steht nach einem 4:3-Sieg im Elfmeterschießen gegen Kolumbien im Viertelfinale der Fußball-WM. Dort

0: treffen die Schweizer auf Weltmeister Argentinien. Die Mannschaft um Superstar Lionel Messi setzte sich zuvor mit 3:2 gegen Ägypten durch und drehte dabei einen 0:2 Rückstand.
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2: Tiefsttemperaturen zwischen 14 und 10 Grad. Heute wechselnd bewölkt, meist trocken und windig, 21 bis 24 Grad. Morgen eine Mischung aus Sonne und Wolken bis 26 Grad.
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2: Ich bin Hendrik Daum. Nach den jüngsten iranischen Attacken auf mehrere Tanker in der Straße von Hormuz hat das US-Militär in der Nacht Ziele im Iran angegriffen. Tina Eck berichtet.
3: Die Spannungen sind verschärft. Die USA schlagen heftig zu. 4 bis 5-mal so schwere Bombenangriffe wie vor 10 Tagen, beschrieb ein US-Regierungsbeamter. Auch die Ölsanktionen gegen den Iran wurden wieder in Kraft gesetzt. Damit soll Teheran für die Angriffe auf Handelsschiffe in der Straße von Hormuz bestraft werden. Der Iran wirft den USA vor, gegen das bisher erzielte Rahmenabkommen zu verstoßen und droht mit entschlossenen Gegenmaßnahmen.
2: Trotz ihrer Verurteilung kandidiert Frankreichs führende rechtsnationale Marine Le Pen für die Präsidentschaftswahl im kommenden Jahr. Das erklärte die 57-Jährige am Abend im französischen Fernsehen. Ein Berufungsgericht hatte Le Pen wegen Veruntreuung von EU-Geldern unter anderem zu 1 Jahr Hausarrest mit einer elektronischen Fußfessel verurteilt. Die Bundesregierung will die Holocaust-Gedenkstätte Yad Vashem mit deutlich mehr Geld unterstützen. Ein entsprechendes Abkommen haben Außenminister Wadephul und sein israelischer Kollege Saar in Jerusalem unterschrieben. Demnach wird die jährliche Förderung bis zum Ende des Jahrzehnts verfünffacht. Von 1 Million auf 5 Millionen Euro. Die Schweiz steht nach einem 4:3-Sieg im Elfmeterschießen gegen Kolumbien im Viertelfinale der Fußball-WM. Dort treffen die Schweizer auf Weltmeister Argentinien. Die Mannschaft um Superstar Lionel Messi hatte sich zuvor spektakulär mit 3:2 gegen Ägypten durchgesetzt, nach einem 0:2-Rückstand bis zur 79. Minute.
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4: Tiefsttemperaturen zwischen 14 und 10 Grad. Heute wechselnd bewölkt, meist trocken und windig, 21 bis 24 Grad. Morgen eine Mischung aus Sonne und Wolken bis 26 Grad.

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1: Es ist 16:45. Achtung, Sofortmeldung vom Verkehrsdienst A13 Dresden-Berlin zwischen Großräschen und Bronco. Achtung, Ihnen kommt ein Falschfahrer entgegen. Bitte nicht überholen. Fahren Sie in beiden Richtungen sehr vorsichtig. Oh,

0: Es ist 5:10. Hier nochmal die Gefahrenmeldung vom Verkehrsdienst A13 Dresden-Berlin zwischen Großreschen und Bronco. Achtung, Ihnen kommt ein Falschfahrer entgegen. Bitte nicht überholen, fahren Sie in beiden Richtungen sehr vorsichtig.
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4.36 Uhr nochmal die Sofortmeldung vom Verkehrsdienst. A13 Dresden-Berlin zwischen Großräschen und Bronco. Achtung, Ihnen kommt ein Falschfahrer entgegen. Bitte nicht überholen. Fahren Sie in beiden Richtungen sehr vorsichtig. A13 Dresden-Berlin zwischen Großräschen und Bronco. Achtung, ein Falschfahrer.

0: Schönen guten Morgen. Vorsicht bitte auf der A4 Görlitz Richtung Dresden zwischen Bautzen-West und Salzen-Forst. Defekter LKW und Gefahr durch zwei LKW-Räder auf der Autobahn. Und A13 immer noch Dresden-Berlin zwischen Großreschen und Bronco. Achtung, ein Falschfahrer bitte nicht überholen. Fahren Sie in beiden Richtungen sehr vorsichtig.
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2: Ich bin Hendrik Daum. Die USA haben in der Nacht Ziele im Iran angegriffen. Nach Angaben des US-Militärs handelt es sich bei den Schlägen um eine Reaktion auf iranische Attacken auf Handelsschiffe in der Straße von Hormuz. Iranische Staatsmedien berichten über heftige Explosionen im Süden des Landes. Es seien unter anderem Hafenstädte getroffen worden. Zuvor hatten die USA bereits ihre Sanktionen auf iranisches Öl wieder in Kraft gesetzt. Die SPD-Fraktion im Bundestag kritisiert die Pläne von Familienministerin Prien für eine Reform des Elterngeldes. Kern der Kritik ist die vorgesehene Kürzung der Bezugsdauer auf 12 Monate und die Erhöhung des Pflichtanteils für Väter auf 3 Monate. Das würde vor allem Familien mit niedrigem Einkommen treffen. Stattdessen fordert die SPD, den Elterngeldbezug bei höheren Einkommen zu kürzen, um Geld einzusparen. Die französische Rechtspopulistin Marine Le Pen will trotz ihrer Verurteilung bei der Präsidentschaftswahl im kommenden Jahr antreten. Das kündigte die 57-Jährige am Abend in einem Fernsehinterview an. Ein Berufungsgericht hatte das Urteil gegen Le Pen wegen Veruntreuung von EU-Geldern zwar bestätigt, die Sperre für das Ausüben öffentlicher Ämter aber verkürzt. Allerdings verpflichtete das Gericht Le Pen, eine Fußfessel zu tragen. Die VW-Beschäftigten in Sachsen wollen morgen gegen die Sparpläne des Autokonzerns protestieren. Dazu aufgerufen hat die Gewerkschaft IG Metall. Aktionen soll es an allen 3 Standorten geben, in Zwickau, Chemnitz und Dresden. Medienberichten zufolge plant VW den Abbau von weltweit 100.000 Stellen. 4 deutsche Standorte sollen geschlossen werden, darunter auch das Werk in Zwickau. Die Schweiz steht nach einem 4:3-Sieg im Elfmeterschießen gegen Kolumbien im Viertelfinale der Fußball-WM. Dort treffen die Schweizer auf Weltmeister Argentinien. Die Mannschaft um Superstar Lionel Messi hatte sich zuvor spektakulär mit 3:2 gegen Ägypten durchgesetzt, nach einem 0:2-Rückstand bis zur 79. Minute.
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0: Guten Morgen. Heute im Laufe des Tages sind nur noch ganz wenige Wolken unterwegs. Die meiste Zeit über scheint die Sonne. Es bleibt natürlich trocken und die Höchsttemperaturen heute 14 bis 23 Grad. Morgen am Donnerstag auch mal ein paar mehr Wolken. Es ist trotzdem trocken bei um die 24 Grad. Und dann gucken wir schon mal Richtung Wochenende. Freitag und Samstag viel Sonne und es geht wieder aufwärts mit den Temperaturen. Freitag bis 27, Samstag bis 30 Grad wieder. Alle auf die Straßen, A4 Görlitz Richtung Dresden, zwischen Ohorn und Pulsnitz, defekter LKW. Vorsicht, dort Gefahr durch zwei LKW-Räder auf der Autobahn. A4 Dresden Richtung Görlitz, an der Abfahrt Neustadt im Baustellenbereich eine umgefallene Leitbarke auf der Fahrbahn, hat uns Dirk eben gemeldet. Dankeschön. Und es gibt gute Nachrichten von der A13 Dresden-Berlin, zwischen Großräschen und Bronco besteht die Gefahr durch den Falschfahrer nicht mehr. Sollte Ihnen was auffallen unterwegs, dann bitte kostenlos anrufen bei uns. 03x800 und die 4. Dankeschön und kommen Sie gut an.
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0: Ich bin die Urlaubsvertretung, begleite Sie in diesen 9., nee, was ist heute, der 8. Juli, begleite Sie in diesen 8. Juli, Mittwoch ist heute und wir haben noch 4 Minuten, dann ist es um 5, wunderschönen guten Morgen.

0: Es ist 5:02. Schönen guten Morgen.
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0: 90er Sound von den Backstreet Boys, Everybody. Und damit haben wir es genau 10 Minuten nach um 5.
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2: Alles stehen und liegen lassen, weil ich gerufen wurde. Das kann ich mir bei der Polizei und der Feuerwehr gut vorstellen. Und bei mir persönlich eher weniger. Ich bin ja gebunden an meine Arbeit, an Termine, Familie. Oder doch nicht? Im Lukas-Evangelium steht, sie verließen alles und folgten ihm nach. Hier geht es um die ersten Jünger Jesu, die alles zurücklassen und sich ihm anschließen. Ich glaube, so drastisch ist es gar nicht gemeint, wie es sich im Lukas-Evangelium liest. Das mag damals so gewesen sein. Heute sind damit eher unsere Berufungen gemeint, denen wir nachfolgen. In der Arbeit, die sinnstiftend ist, oder im Ehrenamt, vielleicht in der Kirche. Für jede Woche im Kirchenjahr gibt es einen Wochenspruch, der für diese Woche lautet: Aus Gnade seid ihr gerettet durch Glauben, und das nicht aus euch, sondern Gottes Gabe ist es. Unsere Begabungen, Berufungen, alles, was wir tun, kommen also von Gott. Darauf zu vertrauen, dazu will uns dieser Spruch ermutigen.
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0: Guten Morgen an diesem Mittwoch. Es ist 6:09.
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2: Mit Dorit Kreller. Zahlreiche Besucher sind gestern Nachmittag auf den Planitzer Markt geströmt, denn der wurde nach 2 Jahren Bauzeit wieder eröffnet. Gut 5,5 Millionen Euro hat die Neugestaltung gekostet. Aus dem Keller eines Mehrfamilienhauses in Brand sind 2 teure E-Bikes gestohlen worden. Beide Räder sind von der Marke Cube. Eines ist altrosafarben, das andere grau-oliv. Der Gesamtwert liegt bei 10.000 Euro. In Plauen haben die Bauarbeiten für die Erweiterung des Stadtbades begonnen. Für 14,4 Millionen Euro entsteht bis Ende 2028 ein moderner Anbau, der wegen der hohen Auslastung dringend benötigt wird, so Oberbürgermeister Zenner. Die Schweiz steht nach einem 4:3-Sieg im Elfmeterschießen gegen Kolumbien im Viertelfinale der Fußball-WM. Dort treffen die Schweizer auf Weltmeister Argentinien. Die Mannschaft um Superstar Lionel Messi hat sich spektakulär mit 3:2 gegen Ägypten durchgesetzt.
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0: Einen schönen guten Morgen. Das sieht fast überall im Freistaat schon schön aus. Aktuell viel Sonne, nur ein paar lockere Wolken. Das wird den ganzen Tag über so weitergehen. Es bleibt größtenteils trocken. Höchsttemperaturen heute um 23 Grad. Morgen sind wieder ein paar mehr Wolken unterwegs. Trotzdem ist es trocken bei um die 24 Grad. Und dann kommt der Sommer offenbar zurück. Freitag viel Sonne bis 27 Grad, Samstag sonnig und trocken bei bis zu 30 Grad. Hallo auf die Straßen, A4 Görlitz Richtung Dresden, zwischen Ohren und Pulsnitz, defekter LKW und Vorsicht, dort 2 LKW-Räder auf der Autobahn. A4 Görlitz Richtung Dresden, zwischen Grenzübergang Ludwigsdorf und Görlitz Stop and Go aktuell. Wir haben die A14 Magdeburg Richtung Leipzig, zwischen Halle-Trotha und dem Rastplatz Petersberg West, Vorsicht, ein defekter LKW und Personen auf der rechten Spur. A72 Hof Richtung Plauen zwischen Pirk und der Raststätte Vogtland Süd, Reifenteile auf der Autobahn. Und sollte Ihnen noch mehr auffallen, bitte kostenlos anrufen bei uns 03x800 und die 4. Dankeschön und kommen Sie gut an.
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0: Wunderschönen guten Morgen.
5: Ich freue mich, das zu hören.
0: Und ich freue mich, dass Sie mit uns in diesem Mittwoch starten. Willkommen. Es ist der 8. Juli. Wir tauchen gleich ein in den Sound der 2000er. Kylie Minogue kommt mit Can't Get You Out of My Head. Davor starten wir mit Shabuzi um genau 6:30. Guten Morgen.
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wunderschönen guten Morgen an diese Mittwoch. Es wird eine Minute nach halb sechs. Sie haben das rundum sorglos Paket gebucht für Ihren Start in diesen 8. Juli. Wir haben alles dabei, was Sie brauchen. Wir gucken natürlich auf das, was die Ferienkids heute bei uns anstellen können. Haben tolle Ferientipps dabei. Dann machen wir natürlich unseren Sommerferienspaß. Sie gewinnen Familientickets für den Freizeitpark Plon. Immer dann, wenn Sie die Wasserachterbahn Donnerwind bei uns durchs Programm fahren hören. 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Dann rufen Sie ganz schnell an und holen sich die Familientickets für den Freizeitpark Plon. Wir haben natürlich alle Infos zur Fußball-WM dabei. Argentinien, Ägypten am frühen Abend mit 3:2 der Endstand und dann am späten Abend Schweiz, Kolumbien. Da fiel die Entscheidung dann erst im Elfmeterschießen. Die Schweiz gewinnt gegen Kolumbien mit 4:3 und wir reden auch noch über eine wichtige Neuerung bei WhatsApp. Also es lohnt sich, wenn Sie bei uns bleiben. Haben Sie einen ganz schönen Mittwoch. Guten Morgen.

0: willkommen beim Lieblingsradio. Es wird 6:05.
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0: Wir freuen uns auf einen sonnigen Mittwoch. Nur ein paar lockere Wolken sind unterwegs. Höchsttemperaturen um 23 Grad. Auf den Straßen ist schon ein bisschen was los. A4 Görlitz Richtung Dresden zwischen Ohorn und Pulsnitz. 2 Kilometer Stau. Grund ist dort ein Pannen-LKW. Vorsicht, dort 2 LKW-Räder auf der Autobahn. Und A72 Hof Richtung Plauen zwischen Pirk und der Raststätte Vogtland Süd. Reifenteile auf der Autobahn.
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0: Morgen, André und die Morgenmädels am Mittwoch. Ich bin Urlaubsvertretung Marcel Wenske. 12 Minuten vor 6 ist es. Die Schweiz steht nach einem 4:3-Sieg im Elfmeterschießen gegen Kolumbien im Viertelfinale der Fußball-WM. Und wir haben gleich alle Themen dieses Tages für Sie in unseren Nachrichten um 6:10.
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2: Mit Dorit Kreller. Guten Morgen. Der Planitzer Markt ist seit seiner Eröffnung gestern keine Baustelle mehr. Bei den angrenzenden Händlern sorgt das für Erleichterung.
3: Das Problem ist nicht die Kurzarbeit gewesen. Das Problem ist, dass für so ein kleines Unternehmen die lange Bauzeit nicht überschaubar ist. Die haben viel gemacht, die haben das auch gut gemacht. Aber über 2 Jahre, das ist einfach zu lange für das.
4: Ja, also ständige Sperrungen führen natürlich dazu, dass Kundenströme abreißen und du dann auch nicht mehr als Geschäft wahrgenommen wirst, weil einfach keine Parkmöglichkeiten und keine Zufahrt mehr möglich war.
2: Gut 5,5 Millionen Euro hat die Neugestaltung gekostet. 2,5 Millionen davon waren Fördergelder. Aus dem Keller eines Mehrfamilienhauses in Zwickau-Brandt sind 2 hochwertige E-Bikes gestohlen worden. Beide Räder sind von der Marke Cube. Eines ist altrosafarben, das andere grau-oliv. Der Gesamtwert liegt bei 10.000 Euro. Wem zwischen Samstag und Montagnachmittag an der Lichtenthaler Straße verdächtige Personen aufgefallen sind, der soll sich bitte bei der Polizei melden. Die Nummer haben wir online. In Plauen haben die Bauarbeiten für die Erweiterung des Stadtbades begonnen. Für 14,4 Millionen Euro entsteht bis 2028 ein moderner Anbau. Der werde dringend benötigt, wegen der kaum noch zustemmenden Auslastung, sagte Oberbürgermeister Steffen Zenner. Das Großprojekt wird maßgeblich durch Fördermittel von Bund und Land unterstützt. Weitere Details zum Bauvorhaben gibt es auf der Webseite der Stadt Plauen. Großalarm zurzeit im Herzen von New York. Dort droht ein Wolkenkratzer zumindest teilweise einzustürzen. Tragende Stahlträger hatten sich verbogen, mehrere Stockwerke sackten daraufhin ab. Einsatzkräfte evakuierten benachbarte Gebäude und sperrten umliegende Straßen. Jetzt soll das 38-stöckige Hochhaus aus den 70er Jahren in einer riskanten Aktion abgestützt werden. Die Schweiz steht nach einem 4:3-Sieg im Elfmeterschießen gegen Kolumbien im Viertelfinale der Fußball-WM. Dort treffen die Schweizer auf Weltmeister Argentinien. Die Mannschaft um Superstar Lionel Messi hatte sich zuvor spektakulär mit 3:2 gegen Ägypten durchgesetzt. Nach einem 0:2 Rückstand bis zur 79. Minute.
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6: Einen schönen guten Morgen. Heute gibt es deutlich mehr Sonne als in den vergangenen Tagen. Sonnenscheindauer 7 bis 11 Stunden. Heute sind im Laufe des Tages immer mal nur lockere Wolkenfelder unterwegs. Es bleibt trocken. Bis Temperaturen 14 Grad maximal im Erzgebirge, im flachen Land bis 23 Grad. Morgen ein paar mehr Wolken bei um die 24 Grad und dann kommt der Sommer zurück. Freitag viel Sonne bei bis zu 27, am Samstag viel Sonne bei bis zu 30 Grad. Hallo auf die Straßen, wir haben die A4 Görlitz Richtung Dresden zwischen Ohorn und Pulsnitz, defekter LKW, Vorsicht dort 2 LKW-Räder auf der Autobahn. Außerdem zwischen Grenzübergang Ludwigsdorf und Görlitz Stop and Go aktuell. Dann haben wir noch die A72, Hof Richtung Plauen zwischen Pirk und der Raststätte Vogtland Süd, Reifenteile auf der Autobahn. Und B175 von Rochlitz kommend, kurz vor Czarkwitz, ein Rehbock direkt auf der Straße. Polizei ist informiert und auf dem Weg. Und Blitze haben wir auf dem Autobahnzubringer S241 zur A72 an der Anschlussstelle Niederfrohna. Gute und sichere Fahrt für Sie. Wenn Sie was entdecken, bitte kostenlos anrufen 03x800 und die 4 oder gerne über WhatsApp melden. Die Nummer steht auf unserer Website.
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1: Willkommen an diesem Mittwochmorgen. Hier ist das Lieblingsradio. Es ist der 8. Juli heute. Wir haben gleich ganz neue, frische Musik dabei von Alex Warren, Fever Dream. Davor freuen wir uns auf Madonna und jetzt auf Ed Sheeran und Felix Jähn mit Photograph. Damit wünschen wir einen ganz schönen Start in diesem Mittwoch. Es sind noch genau 5 Minuten bis um 6. Schönen

0: läuft bei ihm gerade so richtig. Nächster großer Hit für Alex Warren, Fever Dream, am frühen Mittwochmorgen bei uns. Es ist 6:04.
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0: Jetzt ist es 7:11. Schönen guten Morgen an diesem Mittwoch. Überraschende Neuigkeiten. Laut dem Statistischen Bundesamt ist die Lebenserwartung der Menschen in Deutschland auf einen neuen Höchststand gestiegen. Ja, Kinder, die heute geboren werden, können sogar mit etwas Glück noch erleben, wie die deutsche Fußballnationalelf ein WM-Viertelfinale erreicht. Wir machen musikalisch gleich mit diesem Sommerknaller weiter. Following the Sun von Super High und Nika. Das und noch ganz viel mehr gleich hier bei mir.
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3: Mit Dorit Kreller. Pünktlich vor dem Motorrad Grand Prix auf dem Sachsenring sind die Arbeiten an der A4-Anschlussstelle Hohenstein-Ernsthal abgeschlossen. Auf- und Abfahrt sollen heute wieder für den Verkehr freigegeben werden. Das für Mitte August geplante Steel and Wheels Summer Festival auf dem Platz der Völkerfreundschaft in Zwickau kann nicht stattfinden. Das teilten die Veranstalter mit. Grund sind verschiedene Auflagen, die in der Kürze der Zeit nicht finanzierbar sind. Nach einem Einbruchsversuch an der Lutherstraße sucht die Polizei Zeugen. Unbekannte Täter hatten die Tür eines Mehrfamilienhauses aufgehebelt, scheiterten dann aber an der Wohnungstür. Allerdings hinterließen sie 1.000 Euro Sachschaden. Die USA haben in der Nacht Ziele im Iran angegriffen. Angeblich handelt es sich bei den Schlägen um eine Reaktion auf iranische Attacken auf Handelsschiffe in der Straße von Hormuz. Iranische Staatsmedien berichteten über heftige Explosionen im Süden des Landes.
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4: Im Studio Jens Umbralt, schönen guten Morgen. Rudi Völler bleibt DFB-Sportdirektor, erfüllt seinen Vertrag bis zur Europameisterschaft 2028. Ausschlaggebend war nach eigenen Angaben auch ein Telefonat mit dem designierten Bundestrainer Jürgen Klopp, der sich für eine weitere Zusammenarbeit ausgesprochen hat. Tennisspieler Alexander Zverev hat erstmals das Viertelfinale von Wimbledon erreicht. Der 29-Jährige setzte sich im Achtelfinale gegen den Tschechen Jiří Lečka in 4 Sätzen durch, trifft jetzt auf seinen Angstgegner Taylor Fritz. Für Jan-Lennard Struff ist das Turnier dagegen beendet. Der 36-Jährige unterlag im Viertelfinale dem Weltranglisten-Ersten Jannik Sinner in 3 Sätzen. Und die nordische Kombination ist aus dem Olympiaprogramm für die Winterspiele 2030 gestrichen worden. Damit gehört die Traditionssportart nach über 100 Jahren nicht mehr zum Olympiaprogramm. Für die Winterspiele 2034 bleibt aber eine Rückkehr möglich.
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5: Einen wunderschönen guten Morgen. Ja, momentan sind noch ein paar Wolken unterwegs bei uns in Zwickau. Aber alles in allem wird das ein Ferientag, wie er im Bilderbuch steht. Natürlich an der Stelle auch liebe Grüße an die Arbeitenden, an die Fleißigen. Die Temperaturen, naja, da ist noch ein bisschen Luft nach oben. 22 Grad die Höchstwerte heute. Viel Sonnenschein gibt es dazu im Laufe des Tages. Morgen auch ein ganz entspannter Sonne-Wolken-Mix und bis zu 24 Grad. Und am Freitag toppen wir das Ganze nochmal. Da wird es dann endlich wieder so richtig sommerlich. Mit Höchstwerten um die 27 Grad und mit viel Sonnenschein. Und auf den Straßen ist alles noch ruhig, aber falls Sie irgendwas entdeckt haben, sagen Sie gerne Bescheid. 03 mal 800 und die 4.
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8: Ich freue mich ganz sehr, dass Sie sich für uns entschieden haben, mit uns in diesen Mittwoch starten. Heute ist der 8. Juli. Wir sind in der ersten Sommerferienwoche und die scheint sehr sommerlich dann zu Ende zu gehen. Wir liefern gleich die Ferientipps für die Ferienkids. Und davor liefern wir die Pet Shop Boys mit Go West. Das ist 90er Sound vom Feinsten. Und davor gibt es noch Super High und Nika mit Following the Sun. 6 Minuten noch, dann ist es 6:30. Schönen guten Morgen.
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0: Guten Morgen, schönen Mittwoch mit dem Lieblingsradio. Eine Minute nach 6:30 ist es. Bevor ja gleich Leonie an den Start geht, gucken wir auf das, was die Ferienkids heute anstellen können.
1: Boah, da ist was los.
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3: Im Jugendclub in Kirchberg beginnt heute ein dreitägiger Ferienworkshop zum Thema Feuer und Brot. Wenn ihr 10 Jahre alt seid, könnt ihr da mitmachen. Dort werden euch von 10 bis 17 Uhr einfache Survival-Techniken zur Wärme- und Feuererzeugung gezeigt und wie man mit Feuer sicher umgeht. Außerdem geht es ums Brotbacken. Ihr lernt, wie der Teig hergestellt wird, wie er geknetet wird und was ihr beim Backen beachten müsst. Mittagessen und Getränke sind inklusive. Der Eintritt ist frei.
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1: Es wird 7:05. Schönen guten Morgen.
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4: Ja, in den frühen Morgenstunden sind noch ein paar Wolken unterwegs, aber alles in allem wird das ein wunderschöner Tag. Die Temperaturen, die gehen auf 22 Grad rauf, viel Sonnenschein wird es geben. Und auf den Straßen ist auch noch alles ruhig, aber vielleicht haben Sie schon irgendwas entdeckt. Dann sagen Sie gerne Bescheid. Am besten per Telefon, es geht am schnellsten, 03x800 und die 4 ist die Nummer. Gute Fahrt.
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0: Schön, dass Sie bei uns sind an diesem Mittwochmorgen. Es ist 7:12. Die Schweiz steht nach einem 4:3 Sieg im Elfmeterschießen gegen Kolumbien im Viertelfinale der Fußball-Weltmeisterschaft und wir haben gleich alles Wichtige von hier aus Deutschland und der Welt in unseren Nachrichten um 7:10.
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7: Mit Dorit Kreller. Guten Morgen. Pünktlich vor dem Motorrad Grand Prix auf dem Sachsenring sind die Arbeiter.

0: Arbeiten an der A4-Anschlussstelle Hohenstein-Ernsthal abgeschlossen. Auf- und Abfahrt sollen heute wieder für den Verkehr freigegeben werden, teilte die Autobahn AG mit. Frederik Seifert berichtet.
1: Seit April wird auf dem Abschnitt zwischen Hohenstein-Ernsthal und Glauchau-West die Fahrbahn grundhaft erneuert. Dass am Termin für die Freigabe der Anschlussstelle Hohenstein-Ernsthal nicht zu rütteln ist, war von vornherein klar, so eine Sprecherin. Anders sei ein reibungsloser An- und Abreiseverkehr zum MotoGP nicht möglich.
0: Das für Mitte August geplante Steel and Wheels Summer Festival auf dem Platz der Völkerfreundschaft in Zwickau kann nicht stattfinden. Das teilten die Veranstalter um Star-Tätowierer Randy Engelhardt mit. Grund sind verschiedene Auflagen, die in der Kürze der Zeit nicht finanzierbar sind. Deswegen habe man einen neuen Termin für das Festival gebucht und gefunden, so Engelhardt. Es wird im kommenden Jahr am 1. Juli-Wochenende über die Bühne gehen. Die Polizei ermittelt nach einem versuchten Einbruch in die Bahnhofsvorstadt. Dort hatten unbekannte Täter die Tür eines Mehrfamilienhauses auf der Lutherstraße aufgehebelt, scheiterten dann aber an der Wohnungstür. Allerdings hinterließen sie Sachschaden in Höhe von 1.000 Euro. Die USA haben in der Nacht Ziele im Iran angegriffen. Nach Angaben des US-Militärs handelt es sich bei den Schlägen um eine Reaktion auf iranische Attacken auf Handelsschiffe in der Straße von Hormuz. Iranische Staatsmedien berichteten über heftige Explosionen im Süden des Landes. Es seien unter anderem Hafenstädte getroffen worden. Die Schweiz steht nach einem 4:3-Sieg im Elfmeterschießen gegen Kolumbien im Viertelfinale der Fußball-WM. Dort treffen die Schweizer auf Weltmeister Argentinien. Das Team um Superstar Messi gewann zuvor mit 3:2 gegen Ägypten. Thomas Thonfeld mit Einzelheiten.
2: Gut 70 Minuten läuft alles für Ägypten. Ibrahim macht nach 15 Minuten das 1:0. Kurz danach hält Torwart Schubir einen schwach geschossenen Foulelfmeter von Messi. Und nach Sikos 2:0 in Minute 67 riecht es in Atlanta nach Sensation. Aber Romeros Anschlusstreffer in der 79. Minute weckt den Weltmeister. Messi macht 5 Minuten später den Ausgleich. Und in der 2. Minute der Nachspielzeit köpft Enzo Fernandez den Titelverteidiger ins Viertelfinale.
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5: Einen wunderschönen guten Morgen. Stefanie Stumpf, die hat gestern ihren Geburtstag mit einer Schiene am Knie gefeiert. Also bitte schön vorsichtig machen, auch wenn die Sonne so schön scheint. Schön aufpassen bitte, damit nichts passiert. Die Temperaturen, die gehen auf 21 Grad rauf und die Sonne scheint heute den ganzen Tag. Es wird ein herrlicher Tag. Nur ein paar kleinere Wolken, die ab und zu mal unterwegs sind. Morgen der Tag bringt auch einen angenehmen Sonne-Wolken-Mix und bis zu 23 Grad. Und am Freitag legen wir noch eine Schippe drauf. Da gibt's herrlich hochsommerliches Wetter mit Höchstwerten um die 26, 27 Grad. Und auf den Straßen ist alles noch ruhig. Da haben wir noch nichts. Keine Staus und Blitzer. Gute Fahrt.
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10: Herzlich willkommen an diesem Mittwochmorgen. Miri ist natürlich auch mit da, hat immer im Blick, was auf unseren Straßen los ist und meldet sich, wenn es was ganz Wichtiges gibt. Ansonsten wünschen wir Ihnen jetzt zusammen erstmal einen guten Start in diesen 8. Juli. Wir haben noch 6 Minuten, dann ist es um 7. Schönen guten Morgen.
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0: die neue Single von Loi, Red Eyes, an diesem Mittwochmorgen bei uns. André und die Morgenmädels hier um genau 7:04. Vielleicht sind Sie bei WhatsApp ja auch schon über diese Systemmeldung gestolpert. Bald verfügbar, Benutzernamen. Schütze deine Telefonnummer mit einem Benutzernamen jetzt reservieren. Was soll denn das jetzt bitteschön? Meine Kollegin Pauline Möckel hat sich das mal angesehen.
1: Also, WhatsApp führt jetzt Benutzernamen ein, heißt in Ihrem Profil ist dann nicht mehr Ihre Telefonnummer zu sehen, sondern eben der Benutzername, den Sie gewählt haben. Damit sollen Sie Ihre Telefonnummer vor Menschen verbergen können, die Ihre Nummer nicht kennen sollen. Der aktuelle Stand ist, dass Sie Ihren persönlichen Nutzernamen erst einmal reservieren können. Und zwar dann, wenn Sie den Jetzt-Reservieren-Link anklicken. Und man solle sich beeilen, denn ein Benutzername wird ja auch nur einmal vergeben. Wann das Ganze so richtig an den Start gehen soll, hat Meta offen gelassen. Es soll aber im Laufe des Jahres sein. Was bringt's? Gerade in Gruppenchats mit vielen Unbekannten wird ja die Telefonnummer angezeigt. Das soll dann mit dem Benutzernamen verschwinden. Also da kann sich dann niemand Fremdes Ihre Nummer mobsen oder Sie einfach kontaktieren. Aber Vorsicht, jeder kann sich ja dann seinen Benutzernamen frei wählen. Heißt, da könnte dann auch ein Betrüger auftauchen, der sich beispielsweise wie eine bekannte Institution nennt oder einen Ihnen bekannten Namen aus der Verwandtschaft nutzt. Und Sie könnten ja dann nicht wirklich nachprüfen, ob es die Einrichtung oder Person ist. Und noch was, um ein WhatsApp-Konto einzurichten, benötigen Sie weiterhin eine Telefonnummer. Also ganz ohne geht's nicht.
0: Jetzt wissen wir also bestens Bescheid. Dankeschön, Pauline. Und jetzt reservieren wir ganz schnell unseren Benutzernamen bei WhatsApp.
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0: Jennifer Lopez und Ain't It Funny an diesem Mittwoch. Es ist 8:12. Wunderschönen guten Morgen. Wir haben es heute früh schon in unserem Sport-Update gehört. Unser Tennis-Ass Alexander Zverev hat beim Grand Slam von Wimbledon zum ersten Mal das Viertelfinale erreicht. Glückwunsch. Ja, ein Viertelfinale bei einem internationalen Turnier. Wir sind wieder wer. Und nachdem wir kurz die aktuelle Lage gecheckt haben, machen wir direkt weiter mit Ed Sheeran und Overpass Graffiti. Das und noch ganz viel mehr gleich hier bei mir.
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1: Mit Dorit Kreller. Zahlreiche Besucher sind gestern Nachmittag auf den Planitzer Markt geströmt, denn der wurde nach 2 Jahren Bauzeit wieder eröffnet. Gut 5,5 Millionen Euro hat die Neugestaltung gekostet. Aus dem Keller eines Mehrfamilienhauses in Brand sind 2 teure E-Bikes gestohlen worden. Beide Räder sind von der Marke Cube. Eines ist altrosafarben, das andere grau-oliv. Der Gesamtwert liegt bei 10.000 Euro. In Plauen haben die Bauarbeiten für die Erweiterung des Stadtbades begonnen. Für 14,4 Millionen Euro entsteht bis Ende 2028 ein moderner Anbau, der wegen der hohen Auslastung dringend benötigt wird, so Oberbürgermeister Zenner. Die Schweiz steht nach einem 4:3-Sieg im Elfmeterschießen gegen Kolumbien im Viertelfinale der Fußball-WM. Dort treffen die Schweizer auf Weltmeister Argentinien. Die Mannschaft um Superstar Lionel Messi hat sich spektakulär mit 3:2 gegen Ägypten durchgesetzt.
0: 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Die nächsten Nachrichten in einer halben Stunde. 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
3: Einen wunderschönen Mittwoch. Ja, momentan haben wir noch ein paar Wolken am Himmel, aber das ändert sich im Laufe des Tages. Es gibt mehr und mehr Wolkenlücken, viel Sonnenschein und Temperaturen um die 22 Grad. Morgen der Tag wird auch ziemlich angenehm mit einem Mix aus Sonne und Wolken und bis zu 24 Grad. Und am Freitag zum Start ins Wochenende gibt es dann richtig schönes Sommerwetter mit Höchstwerten um die 27 Grad und mit viel Sonnenschein. Und auf den Straßen haben wir noch nichts. Aber Sie vielleicht, Sie haben vielleicht irgendwas entdeckt. Dann sagen Sie gerne Bescheid. 03 mal 800, und die 4 ist die Nummer, unter der Sie mich erreichen. Oder Sie schreiben eine WhatsApp. Die Nummer finden Sie auf radiozwickau.de. Gute Fahrt.
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6: Ich freue mich, dass Sie mit uns in diesen Mittwoch starten. Es ist der 8. Juli und wir stehen heute vor der Frage, was machen wir denn heute Abend? Es gibt nämlich kein WM-Spiel. Heute ist der erste spielfreie Tag bei dieser Fußball-Weltmeisterschaft in den USA, Kanada und Mexiko. Wir bringen Sie gleich auf den ganz aktuellen Stand. Davor haben wir Moby und Ed Sheeran dabei um jetzt 7:07. Guten Morgen.
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0: Die 90er mit Moby, Why Does My Heart Feel So Bad an diesem Mittwochmorgen, eine Minute nach halb acht.
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0: Was für ein WM-Achtelfinale und was für ein Fußballabend in Atlanta. Argentinien hat das Viertelfinale erreicht und Ägypten mit 3:2 rausgekegelt. Was für ein Drama, oder Jens Umbreit?
3: Es war ein unglaubliches Fußballspiel. Der Weltmeister taumelte und stand vor dem Aus. Nach 79 Minuten führte Ägypten tatsächlich mit 2:0, wähnte sich bereits im Viertelfinale. Und Lionel Messi verzweifelte, hatte in der ersten Halbzeit einen Elfmeter verschossen, bereits sein zweiter vergebener Strafstoß bei dieser Weltmeisterschaft. Doch dann das unglaubliche Comeback von Argentinien. In 13 Minuten 3 Tore. Cristiano Romero köpfte nach einer Messi-Flanke zum 1:2. Messi selbst zimmerte einen Flipperball unter die Latte, der Ausgleich zum 2:2. Und in der zweiten Minute der Nachspielzeit köpfte Enzo Fernandes Argentinien zum 3:2 und damit ins Viertelfinale. Es brachen alle Dämme, auch beim Kommentator im argentinischen Fernsehen. Ich kann alle beruhigen, der Mann atmet mittlerweile wieder und nimmt auch feste Nahrung zu sich. Argentinien damit in der Nacht zum Sonntag im Viertelfinale gegen die Schweiz. Die Eidgenossen setzen sich im letzten Achtelfinale im Elfmeterschießen gegen Kolumbien durch. Und heute gibt's ein Novum bei dieser Weltmeisterschaft. Nach 4 Wochen Fußballsatt, heute der erste Ruhetag.
0: Dankeschön, lieber Jens. Heute also spielfrei, kein WM-Spiel heute Abend. Da werden viele überrascht sein, dass noch andere Menschen bei Ihnen zu Hause mitwohnen.
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0: Bibi Rexha und Faithless mit New Religion. Damit bringen wir sie gut in diesen Mittwoch. Es ist 7:56. Jetzt guten Morgen.
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3: Einen wunderschönen guten Morgen, ja. Alles in allem ein wirklich schöner Tag mit Höchstwerten um die 21, 22 Grad. Mit einem ganz entspannten Mix aus Sonne und Wolken und auf den Straßen ist auch noch alles ruhig. Aber falls Sie schon irgendwas Unruhiges entdeckt haben, sagen Sie gerne Bescheid. 03 mal 800 und die 4 ist die Nummer. Gute Fahrt.
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0: wunderschönen guten Morgen. Mittwoch, der 8. Juli, in 12 Minuten ist es um 8. Ein Ausfall im Mobilfunknetz hat Australien teilweise lahmgelegt und wir haben gleich alle Themen dieses Tages für Sie in unseren Nachrichten um 10 vor 8.
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2: 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Es ist 10 vor 8. 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
6: Mit Dorit Kreller. Guten Morgen. Der Planitzer Markt ist seit seiner Eröffnung gestern keine Baustelle mehr. Bei den angrenzenden Händlern sorgt das für Erleichterung.
7: Das Problem ist nicht die Kurzarbeit gewesen. Das Problem ist, dass für so ein kleines Unternehmen die lange Bauzeit nicht überschaubar ist. Die haben viel gemacht, die haben das auch gut gemacht. Aber über 2 Jahre, das ist einfach zu lange für das.
8: Ja, also ständige Sperrungen führen natürlich dazu, dass Kundenströme abreißen und du dann auch nicht mehr als Geschäft wahrgenommen wirst, weil einfach keine Parkmöglichkeiten und keine Zufahrt mehr.

0: möglich war.
1: Gut 5,5 Millionen Euro hat die Neugestaltung gekostet. 2,5 Millionen davon waren Fördergelder. Aus dem Keller eines Mehrfamilienhauses in Zwickau-Brandt sind zwei hochwertige E-Bikes gestohlen worden. Beide Räder sind von der Marke Cube. Eines ist altrosafarben, das andere grau-oliv. Der Gesamtwert liegt bei 10.000 Euro. Wem zwischen Samstag und Montagnachmittag an der Lichtenthaler Straße verdächtige Personen aufgefallen sind, der soll sich bitte bei der Polizei melden. Die Nummer haben wir online. In Plauen haben die Bauarbeiten für die Erweiterung des Stadtbades begonnen. Für 14,4 Millionen Euro entsteht bis 2028 ein moderner Anbau. Der werde dringend benötigt, wegen der kaum noch zustemmenden Auslastung, sagte Oberbürgermeister Steffen Zenner. Das Großprojekt wird maßgeblich durch Fördermittel von Bund und Land unterstützt. Weitere Details zum Bauvorhaben gibt es auf der Webseite der Stadt Plauen. Großalarm zurzeit im Herzen von New York. Dort droht ein Wolkenkratzer zumindest teilweise einzustürzen. Tragende Stahlträger hatten sich verbogen, mehrere Stockwerke sackten daraufhin ab. Einsatzkräfte evakuierten benachbarte Gebäude und sperrten umliegende Straßen. Jetzt soll das 38-stöckige Hochhaus aus den 70er Jahren in einer riskanten Aktion abgestützt werden. Die Schweiz steht nach einem 4:3-Sieg im Elfmeterschießen gegen Kolumbien im Viertelfinale der Fußball-WM. Dort treffen die Schweizer auf Weltmeister Argentinien. Die Mannschaft um Superstar Lionel Messi hatte sich zuvor spektakulär mit 3:2 gegen Ägypten durchgesetzt. Nach einem 0:2 Rückstand bis zur 79. Minute.
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4: Einen wunderschönen Mittwoch. Ja, momentan haben wir noch ein paar Wolken am Himmel, aber das ändert sich im Laufe des Tages. Es gibt mehr und mehr Wolkenlücken, viel Sonnenschein und Temperaturen um die 22 Grad. Morgen der Tag wird auch ziemlich angenehm mit einem Mix aus Sonne und Wolken und bis zu 24 Grad. Und am Freitag zum Start ins Wochenende gibt es dann richtig schönes Sommerwetter mit Höchstwerten um die 27 Grad und mit viel Sonnenschein. Und auf den Straßen haben wir noch nichts, aber Sie haben vielleicht irgendwas entdeckt, dann sagen Sie gerne Bescheid. 03 mal 800, und die 4 ist die Nummer, unter der Sie mich erreichen, oder Sie schreiben eine WhatsApp. Die Nummer finden Sie auf radiozwickau.de. Gute Fahrt.
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8: Willkommen am Mittwochmorgen, und da wird's jetzt tierisch bei uns. Wie jeden Mittwoch spielen wir jetzt zusammen unser Haustier-Quiz. Da gibt's 50 Euro für Ihren tierischen Liebling. Rufen Sie jetzt kostenlos an und spielen Sie mit beim Haustier-Quiz. 08000 78 8000 ist die Nummer. 50 Euro Futtergeld für Ihren tierischen Liebling. Jetzt mitspielen. 08000 78 8000. Und 5 Minuten haben wir noch, dann ist es um 8 Uhr. Schönen guten Morgen.
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0: die 80er mit Pat Benatar und Love is a Battlefield. Damit einen wunderschönen guten Morgen, schönen Mittwoch mit uns. Es ist genau eine Minute nach um 8.
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0: Wir spielen jetzt um 50 Euro Futtergeld für Ihren tierischen Liebling und wir wollen heute spielen mit Luise, die wir jetzt ganz herzlich live im Studio begrüßen. Einen wunderschönen guten Morgen, liebe Luise.

0: Guten Morgen.
1: Guten Morgen. Wie viele Haustiere wohnen bei dir, von denen du weißt?
0: Also wir haben einen ganz großen Teich mit Hunderten von Goldfischen.
1: Oh, so viele tatsächlich, dass du gar nicht die genaue Zahl weißt?
0: Naja, nicht ganz.
1: Schätzungswerte. Okay, ansonsten hattest du oder hast vielleicht auch mal Kaninchen oder Häschen gehabt?
0: Ja, als Kind, ja.
1: Okay, ich hatte auch mal eine lange Zeit Zwergkaninchen. Deswegen die Frage, um die es jetzt geht, da geht es nämlich um Kaninchen. Das heißt, du solltest das rauskriegen.
0: Ja.
1: Hier kommt eine Frage. 50 Euro gibt es für die richtige Antwort. Es geht also um Kaninchen und die Frage ist, wie nennt man denn den Schwanz beim Kaninchen? A. Baum, B. Gras oder C. Blume? Sehr schwer heute.
0: Blume vielleicht? Sollen wir erstmal überlegen? Schon lange her, die Kindheit. Blume.
1: Luise sagt Blume und das hört sich sehr energisch an. Und das ist natürlich richtig. Herzlichen Glückwunsch.
0: Danke.
1: Also, der Schwanz des Kaninchens wird tatsächlich Blume genannt. Er hat diesen Namen, weil er rund und weich ist, sieht aus wie eine offene Blüte. Kaninchen nutzen ihre Blume, um miteinander zu sprechen. Wenn ein Kaninchen wegläuft, zeigt die weiße Unterseite den anderen Kaninchen: Folge mir. Und Luise bekommt 50 Euro für die richtige Antwort. Ganz viel Spaß damit und einen wunderschönen Tag heute.
0: Danke gleichfalls.
1: Danke dir. Tschüss. Ciao.
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0: 8:45 jetzt unsere tierische Geschichte des Tages. Forscher haben an Hummeln beobachtet, dass die Tiere nach dem Essen ganz genau zeigen, was ihnen schmeckt. Finden sie etwas lecker, strecken sie nämlich die Zunge raus, als ob sie sich die Lippen lecken. Verrückt. Und ein Selfie davon posten sie dann wahrscheinlich auch noch für ihre Hummel-Follower bei Insektagram. Musikalisch geht's bei uns gleich mit Cold Heart weiter. Elton John und Dua Lipa nach einem frischen Update gleich hier bei mir.
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3: Mit Dorit Kreller. Pünktlich vor dem Motorrad-Grand Prix auf dem Sachsenring sind die Arbeiten an der A4-Anschlussstelle Hohenstein-Ernsthal abgeschlossen. Auf- und Abfahrt sollen heute wieder für den Verkehr freigegeben werden. Das für Mitte August geplante Steel and Wheels Summer Festival auf dem Platz der Völkerfreundschaft in Zwickau kann nicht stattfinden. Das teilten die Veranstalter mit. Grund sind verschiedene Auflagen, die in der Kürze der Zeit nicht finanzierbar sind. Nach einem Einbruchsversuch an der Lutherstraße sucht die Polizei Zeugen. Unbekannte Täter hatten die Tür eines Mehrfamilienhauses aufgehebelt, scheiterten dann aber an der Wohnungstür. Allerdings hinterließen sie 1.000 Euro Sachschaden. Die USA haben in der Nacht Ziele im Iran angegriffen. Angeblich handelt es sich bei den Schlägen um eine Reaktion auf iranische Attacken auf Handelsschiffe in der Straße von Hormuz. Iranische Staatsmedien berichteten über heftige Explosionen im Süden des Landes.
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5: Ich hoffe, Sie haben einen ganz entspannten Mittwoch. Momentan ist es noch ziemlich bedeckt bei uns in Zwickau, aber das wird Stück für Stück wird sich's auflockern und die Temperaturen, die gehen auf 22 Grad rauf, dann mit einem sehr entspannten Sonne-Wolken-Mix im Laufe des Tages. Morgen der Tag, der sieht ähnlich aus, bei bis zu 24 Grad geht's durch den Donnerstag und am Freitag toppen wir das Ganze nochmal. Viel Sonnenschein und sommerliche 27 Grad, die Höchstwerte. Und schauen wir noch auf die Straßen, da ist alles noch ruhig, da ist uns noch nichts weiter gemeldet worden, keine Staus und Blitzer, aber Sie können das natürlich gerne tun, vorausgesetzt Sie haben irgendwas entdeckt. 03 mal 800 und die 4 ist die Nummer, unter der Sie mich erreichen.
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7: Ja, und Sommerferienspaß macht noch mehr Spaß. Sie achten einfach weiterhin auf Donnerwind, die neue Achterbahn aus dem Freizeitpark Plon. Sobald Sie die hier durchs Programm fahren hören, ganz schnell kostenlos anrufen und Familientickets für den Freizeitpark Plon gewinnen, kann jederzeit passieren. Jetzt ist es 5 Minuten vor 8:30. Schönen guten Morgen.

0: Survival-Techniken zur Wärme- und Feuererzeugung gezeigt und wie man mit Feuer sicher umgeht. Außerdem geht es ums Brotbacken. Ihr lernt, wie der Teig hergestellt wird, wie er geknetet wird und was ihr beim Backen beachten müsst. Mittagessen und Getränke sind inklusive. Der Eintritt ist frei.
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0: Hier ist der Mittwochmorgen, hier sind André und die Morgenmädels. Ich bin Urlaubsvertretung Marcel Wenske. Wir haben es eine Minute nach 8:30 und wir freuen uns gleich auf Michael Schulte und den aktuellen Hit 5 AM.
1: Boah, da ist was los.
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3: Im Jugendclub in Kirchberg beginnt heute ein dreitägiger Ferienworkshop zum Thema Feuer und Brot. Wenn ihr 10 Jahre alt seid, könnt ihr da mitmachen. Dort werden euch von 10 bis 17 Uhr einfache

0: Einen wunderschönen Mittwoch für Sie. Wir haben es 9:05.
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3: Einen wunderbaren Start in den heutigen Mittwoch. Naja, die Wolken, die werden sich so langsam auflösen und im Laufe des Tages gibt es dann viele Wolkenlücken und Sonnenschein. Die Temperaturen gehen auf 22 Grad rauf heute bei uns in Zwickau und auf den Straßen ist alles noch ruhig. Aber falls Sie irgendwas haben, gerne anrufen. 03x800 und die 4. Gute Fahrt.
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0: 12:09 ist es. Guten Morgen. Die Schweiz steht nach einem 4:3-Sieg im Elfmeterschießen gegen Kolumbien im Viertelfinale der Fußball-WM. Und gleich alles Wichtige von hier aus Deutschland und der Welt in unseren Nachrichten um 10:09.
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8: Mit Dorit Kreller. Guten Morgen. Pünktlich vor dem Motorrad-Grand Prix auf dem Sachsenring sind die Arbeiten an der A4-Anschlussstelle Hohenstein-Ernsthal abgeschlossen. Auf- und Abfahrt sollen heute wieder für den Verkehr freigegeben werden, teilte die Autobahn AG mit. Frederik Seifert berichtet.
9: Seit April wird auf dem Abschnitt zwischen Hohenstein-Ernsthal und Glauchau-West die Fahrbahn grundhaft erneuert. Dass am Termin für die Freigabe der Anschlussstelle Hohenstein-Ernsthal nicht zu rütteln ist, war von vornherein klar, so eine Sprecherin. Anders sei ein reibungsloser An- und Abreiseverkehr zum MotoGP nicht möglich.
8: Das für Mitte August geplant

0: Und das Steel and Wheels Summer Festival auf dem Platz der Völkerfreundschaft in Zwickau kann nicht stattfinden. Das teilten die Veranstalter um Star-Tätowierer Randy Engelhardt mit. Grund sind verschiedene Auflagen, die in der Kürze der Zeit nicht finanzierbar sind. Deswegen habe man einen neuen Termin für das Festival gebucht und gefunden, so Engelhardt. Es wird im kommenden Jahr am 1. Juli-Wochenende über die Bühne gehen. Die Polizei ermittelt nach einem versuchten Einbruch in die Bahnhofsvorstadt. Dort hatten unbekannte Täter die Tür eines Mehrfamilienhauses auf der Lutherstraße aufgehebelt, scheiterten dann aber an der Wohnungstür. Allerdings hinterließen sie Sachschaden in Höhe von 1.000 Euro. Die USA haben in der Nacht Ziele im Iran angegriffen. Nach Angaben des US-Militärs handelt es sich bei den Schlägen um eine Reaktion auf iranische Attacken auf Handelsschiffe in der Straße von Hormuz. Iranische Staatsmedien berichteten über heftige Explosionen im Süden des Landes. Es seien unter anderem Hafenstädte getroffen worden. Die Schweiz steht nach einem 4:3-Sieg im Elfmeterschießen gegen Kolumbien im Viertelfinale der Fußball-WM. Dort treffen die Schweizer auf Weltmeister Argentinien. Das Team um Superstar Messi gewann zuvor mit 3:2 gegen Ägypten. Thomas Thonfeld mit Einzelheiten.
1: Gut 70 Minuten läuft alles für Ägypten. Ibrahim macht nach 15 Minuten das 1:0. Kurz danach hält Torwart Schubir einen schwach geschossenen Foulelfmeter von Messi. Und nach Sikos 2:0 in Minute 67 riecht es in Atlanta nach Sensation. Aber Romeros Anschlusstreffer in der 79. Minute weckt den Weltmeister. Messi macht 5 Minuten später den Ausgleich. Und in der 2. Minute der Nachspielzeit köpft Enzo Fernandez den Titelverteidiger ins Viertelfinale.
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4: Einen wunderschönen guten Morgen. Ja, momentan ist es fast überall noch ziemlich bedeckt, aber es soll immer mehr Wolkenlücken geben im Laufe des Tages. Die Temperaturen bei uns in Zwickau, die gehen auf 22 Grad rauf. Morgen gibt es bis zu 24 Grad, dazu ein ganz entspannter Sonne-Wolken-Mix. Und am Freitag, da wird es dann richtig schön sommerlich mit Höchstwerten um die 27 Grad und viel Sonnenschein gibt es obendrauf. Und auf den Straßen haben wir noch nichts. Keine Staus und Blitzer, aber Sie haben vielleicht irgendwas entdeckt unterwegs. Dann sagen Sie gerne Bescheid. 03x800 und die 4 ist die Nummer, unter der Sie mich erreichen. Ganz entspannt. Ich freue mich auf Ihren Anruf. Gute Fahrt. Schönen Mittwoch.
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5: Wunderschönen guten Morgen.
6: Ich freue mich, das zu hören.
7: Carlo Pará, Enzo Camusión!
5: Das ist übrigens der argentinische Fernsehreporter beim 3:2 von Argentinien gegen Ägypten gestern Abend. Herrlich, ich feiere das. Da kommt überhaupt nicht mehr klar. Das geht noch eine Minute ungefähr. Also, das haben wir an dieser Stelle auch noch geliefert und wir liefern ja vielleicht gleich auch noch Familientickets für den Freizeitpark Lohn. Sie achten auf die Wasserachterbahn Donnerwind. Sobald Sie die hier bei uns hören, rufen Sie ganz schnell kostenlos an und holen sich die Tickets. Jetzt ist es 9:05. Schönen guten Morgen.
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0: An guten Tagen gehen wir in den Freizeitpark Plon.
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0: Und um 9:06 gucken wir mal, welche Leitung jetzt hier zu uns ins Studio gestellt wird. Und das ist Leitung 2 und wir begrüßen live im Studio Doreen. Einen wunderschönen guten Morgen, liebe Doreen.
2: Guten Morgen.
0: Hallo, hallo. Wo erreichen wir dich gerade? Wovon halten wir dich ab? Von der Arbeit? Vom Urlaub machen? Wie sieht's aus bei dir?
2: Von der Arbeit, ja.
0: Ach, von der Arbeit.
2: Von der Arbeit.
0: Das ist doch ein sehr guter Grund.

0: Aber ganz kurz die Arbeit sein zu lassen, warum bist denn du überhaupt in unserer Leitung drin?
1: Ich habe das gerade im Radio gehört, ich arbeite im ambulanten Pflegedienst, bin gerade zur nächsten Patientin gefahren und habe schnell angerufen.
0: Ach, wie cool, du bist quasi eine Heldin des Alltags und bist auf dem Weg zu deinem nächsten Patienten.
1: Genau.
0: Und hast unsere Donnerwind-Achterbahn gehört vom Freizeitpark Lohn und möchtest Familientickets gewinnen und genau das passiert an dieser Stelle. Herzlichen Glückwunsch.
1: Oh, super, vielen Dank.
0: Sehr gerne. Doreen, du kannst also auf jeden Fall in diesem Sommer einen Tag im Freizeitpark Plonen einplanen und ich wünsche dir einen ganz entspannten Dienst. Viele Grüße an alle und viel Spaß schon mal in Plonen.
1: Ja, vielen herzlichen Dank.
0: Sehr gerne, danke dir. Und wenn das nächste Mal die Achterbahn zu hören ist, dann rufen Sie genauso kostenlos an und holen sich die nächsten Familientickets für den Freizeitpark Plonen.
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3: Mit Dorit Kreller. Zahlreiche Besucher sind gestern Nachmittag auf den Planitzer Markt geströmt, denn der wurde nach 2 Jahren Bauzeit wieder eröffnet. Gut 5,5 Millionen Euro hat die Neugestaltung gekostet. Aus dem Keller eines Mehrfamilienhauses in Brand sind 2 teure E-Bikes gestohlen worden. Beide Räder sind von der Marke Cube. Eines ist altrosafarben, das andere grau-oliv. Der Gesamtwert liegt bei 10.000 Euro. In Plauen haben die Bauarbeiten für die Erweiterung des Stadtbades begonnen. Für 14,4 Millionen Euro entsteht bis Ende 2028 ein moderner Anbau, der wegen der hohen Auslastung dringend benötigt wird, so Oberbürgermeister Zenner. Die Schweiz steht nach einem 4:3-Sieg im Elfmeterschießen gegen Kolumbien im Viertelfinale der Fußball-WM. Dort treffen die Schweizer auf Weltmeister Argentinien. Die Mannschaft um Superstar Lionel Messi hat sich spektakulär mit 3:2 gegen Ägypten durchgesetzt.
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5: Einen wunderschönen guten Morgen. Ja, momentan ist es fast überall noch ziemlich bedeckt, aber es soll immer mehr Wolkenlücken geben im Laufe des Tages. Die Temperaturen bei uns in Zwickau, die gehen auf 22 Grad rauf. Morgen gibt es bis zu 24 Grad, dazu ein ganz entspannter Sonne-Wolken-Mix. Und am Freitag, da wird es dann richtig schön sommerlich mit Höchstwerten um die 27 Grad und viel Sonnenschein gibt es obendrauf. Und auf den Straßen haben wir noch nichts. Keine Staus und Blitzer, aber Sie haben vielleicht irgendwas entdeckt unterwegs. Dann sagen Sie gerne Bescheid. 03 mal 800 und die 4 ist die Nummer, unter der Sie mich erreichen. Ganz entspannt. Ich freue mich auf Ihren Anruf. Gute Fahrt. Schönen Mittwoch.
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0: Er ist ein cooler Typ. Also nicht immer einfach, aber Ecken und Kanten finde ich spannend.
1: Gleich bei uns eine richtig coole aktuelle Nummer. Da macht der Mittwoch richtig Spaß. Kato und John mit Turn the Lights Off. Davor starten wir jetzt mit For You von Liam Payne und Rita Ora. Um 9:55. Schönen guten Morgen.
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1: Ein Dorfplatz mitten in der Stadt zwischen Neubaublöcken? Genau das gibt es in Zwickau und zwar in der Neuplanitzer Straße 41. Und dort lädt der alte Gasometer heute ab 17 Uhr zu einem offenen Spielenachmittag ein. Ob Oldschool mit Karten, Würfelspiel und Mensch ärgere dich nicht oder ganz modern mit Hitster und Doodle. Alle Anwohner sind eingeladen, ihr Lieblingsspiel mitzubringen und mit Freunden und Nachbarn zu spielen. Der Eintritt ist frei.
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0: Das sind die 90er mit Robert Miles und One and One hier beim Lieblingsradio. Wunderschönen guten Morgen. Hier übernimmt gleich mein lieber Kollege Daniel Pavel, begleitet Sie durch den Vormittag. Ich bin Marcel Wenske, wünsche Ihnen einen ganz schönen Mittwoch. Tschüss und wir hören uns.
1: Daniel.

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2: Mit Dorit Kreller. Zahlreiche Besucher sind gestern auf den Planitzer Markt geströmt, denn der wurde nach 2 Jahren Bauzeit wieder eröffnet. Wir haben ein paar Stimmen eingefangen.
3: Die Fertigstellung hier ist wirklich also perfekt bis jetzt. Die Sitzmöglichkeiten, ich habe in Zwickau schon immer einen Trinkwasserbrunnen vermisst. Den habe ich hier jetzt entdeckt.
4: Ich bin echt froh darüber, dass es jetzt umgebaut wurde. Es sieht viel, viel moderner aus.
5: Man hofft, es wird hier ein bisschen mehr Leben reinkommen. Ich hätte mir ja ein bisschen mehr Kameraüberwachung gewünscht, aber naja.
6: Hell, es ist übersichtlicher und dass ein Spielplatz da ist, ist wirklich sehr von Vorteil.
7: Das war eine schwierige Zeit für alle Anlieger hier und das Ergebnis kann sich auch sehen lassen.
2: Gut 5,5 Millionen Euro hat die Neugestaltung gekostet. 2,5 Millionen davon waren Fördergelder. Pünktlich vor dem Motorrad-Grand Prix auf dem Sachsenring sind die Arbeiten an der A4-Anschlussstelle Hohenstein-Ernsthal abgeschlossen. Auf- und Abfahrt sollen heute wieder für den Verkehr freigegeben werden. Das teilte die Autobahn GmbH mit. Damit könne ein reibungsloser An- und Abreiseverkehr zum MotoGP gewährleistet werden. Allerdings steht die nächste Sperrung schon ins Haus. Ab 14. Juli wird die Anschlussstelle Glauchau-Ost gesperrt. Sie soll bis Oktober saniert werden. Mehr als 1600 Kinder werden heute zur großen Kinderwallfahrt in Rosenthal bei Kamenz erwartet. Der Wallfahrtstag des Bistums Dresden-Meißen steht ganz im Zeichen der biblischen Geschichte von Mose. Die Pilger kommen unter anderem aus Bautzen, Dresden, Leipzig, Meißen, Zittau und dem Osterzgebirge. Vor Ort wird ein Gottesdienst gefeiert. Danach startet ein Workshop-Programm. Den Abschluss bildet eine gemeinsame Andacht mit dem Bischof. In Venezuela konzentrieren sich Rettungskräfte nun auf die Beseitigung der Trümmer und die Versorgung der Betroffenen. Die Zahl der Toten steigt offiziell auf 3.685. UN-Nothilfekoordinator

0: Tom Fletcher traf gestern in Venezuela ein. Die aktiven Such- und Bergungsarbeiten gelten weitgehend als abgeschlossen. Nun beginnt der Wiederaufbau. In Australien ist das Mobilfunknetz des Telekommunikationsanbieters Telstra großflächig ausgefallen und hat den Kontinent zeitweise lahmgelegt. Zugverbindungen, Flugverkehr, Notrufe und auch Bezahlsysteme waren massiv betroffen. Es wird nicht von einem Cyberangriff ausgegangen.
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3: Einen wunderschönen guten Morgen. Erst ein paar mehr Wolken, später dann eine Mischung aus Sonne und Wolken und die Temperaturen gehen auf 22 Grad rauf. Morgen der Tag, der bringt auch einen ganz entspannten Sonne-Wolken-Mix und bis zu 24 Grad. Und am Freitag, da wird es richtig sommerlich werden. Mit bis zu 27 Grad geht es durch den Tag. Viel Sonnenschein zum Start ins Wochenende. Und auf dem Straßen haben wir noch nichts, keine Staus und Blitzer, aber Sie haben vielleicht unterwegs schon irgendwas entdeckt, dann sagen Sie mir gerne Bescheid. Am besten telefonisch, das geht am schnellsten, 03x800 und die 4 ist die Nummer, unter der Sie mich erreichen. Gute Fahrt, schönen Tag.
4: Dankeschön, Miri.
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4: Einen schönen, sonnigen Mittwochvormittag. Und es wird hier immer gerne geklaut in der Musik. Der hier zum Beispiel. Sehr erfolgreiche Disco-Song von Dynero und Gigi D'Agostino. War aber auch nichts Original. Gab's schon mal 2012. Und dann hat sich Sängerin Leonie das Ding geschnappt und nennt es jetzt By Your Side. Schönen Vormittag. 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
8: Einen wunderschönen guten Morgen. Erst ein paar mehr Wolken, später dann eine Mischung aus Sonne und Wolken und die Temperaturen gehen auf 22 Grad rauf. Morgen der Tag, der bringt auch einen ganz entspannten Sonne-Wolken-Mix und bis zu 24 Grad. Und am Freitag, da wird es richtig sommerlich werden. Mit bis zu 27 Grad geht es durch den Tag. Viel Sonnenschein zum Start ins Wochenende. Und auf dem Straßen haben wir noch nichts, keine Staus und Blitzer, aber Sie haben vielleicht unterwegs schon irgendwas entdeckt, dann sagen Sie mir gerne Bescheid. Am besten telefonisch, das geht am schnellsten, 03x800 und die 4 ist die Nummer, unter der Sie mich erreichen. Gute Fahrt, schönen Tag.
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11: Mit Daniel Pabel am Mittwochvormittag und das mit dem Regen, haben wir gerade gehört, hat sich für die nächsten Tage erstmal erledigt. Dafür müssen wir halt jetzt abends wieder, naja, eine Gießrunde durch den Garten gehen. Aber wir können draußen sitzen, in Sonne, Sommerferien und Taylor Swift genießen.

0: Naps, Klassiker, Rhythm is a Dancer am Mittwochvormittag. Was hören eigentlich die Musiker und Musikerinnen am liebsten für Musik, außer ihre eigene?
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2: Egal wie es mir auch ging, da war ein Song.
0: Welche Stars, welche Künstler, welche Songs haben denn die anderen Stars und Sternchen so in ihrem Leben beeinflusst? Oder welche besonderen Erinnerungen haben sie denn? Heute mal mit der erfolgreichsten deutschen Hardrock-Band, die Scorpions. Im Frühjahr waren sie ja im TV zu sehen, in der Musikshow Sing Mein Song. Und da waren Klaus Meine und Rudolf Schenker von den Scorpions begeistert von der Atmosphäre.
3: Wir kannten Johannes ja schon aus unserer MTV Unplugged Tour vor ein paar Jahren, wo wir zusammen Rock You Like a Hurricane performt haben, wo man schon gesehen hat, von dem jungen Mann wird man noch ganz viel hören. Der hat einfach eine super geile Stimme.
0: Und Johannes war aber vorher kein Unbekannter für euch.
3: Johannes Oerding ist ein toller Host, der das schon so viele Male gemacht hat, der so toll und locker vom Hocker durch den ganzen Abend und durch diese ganze Staffel sein Ding da durchzieht, und der macht das so toll.
0: Man hört es also raus, ihr seid Fans von Johannes Oerding.
3: Johannes Oerding muss man gar nichts weiter zu sagen. Der Junge hat einfach so ein fantastisches Feeling. Der bringt so eine tolle Stimme mit.
0: Und die hören wir jetzt. Hier ist er, Johannes Oerding und einer seiner ganz großen Meisterwerke. Kreise. Schönen Mittwochvormittag.

Ah, bitte. Und José mit Bruno Mars. Die beste und entspannteste Musik fürs genau richtige Wetter. Zum Sommerferien, jetzt kommt mehr und mehr die Sonne durch. Und haben Sie mal aufs Telefon geguckt, aufs Handy?

0: Vielleicht sind Sie ja auch schon bei WhatsApp über diese Systemmeldung gestolpert. Achtung, bald verfügbar. Benutzernamen, schütze deine Telefonnummer mit deinem Benutzernamen jetzt reservieren. Was soll denn das heißen? Meine Kollegin Pauline Möckel hier bei uns aus der Redaktion, die ist ja oft und gerne am Handy, die hat sich das mal angesehen.
1: Also, WhatsApp führt jetzt Benutzernamen ein, heißt in ihrem Profil ist dann nicht mehr ihre Telefonnummer zu sehen, sondern eben der Benutzername, den sie gewählt haben. Damit sollen sie ihre Telefonnummer vor Menschen verbergen können, die ihre Nummer nicht kennen sollen. Der aktuelle Stand ist, dass sie ihren persönlichen Nutzernamen erst einmal reservieren können, und zwar dann, wenn sie den Jetzt reservieren-Link anklicken. Und man solle sich beeilen, denn ein Benutzername wird ja auch nur einmal vergeben. Wann das Ganze so richtig an den Start gehen soll, hat Meta offen gelassen. Es soll aber im Laufe des Jahres sein. Was bringt's? Gerade in Gruppenchats mit vielen Unbekannten wird ja die Telefonnummer angezeigt. Das soll dann mit dem Benutzernamen verschwinden. Also da kann sich dann niemand Fremdes ihre Nummer mopsen oder sie einfach kontaktieren. Aber Vorsicht, jeder kann sich ja dann seinen Benutzernamen frei wählen. Heißt, da könnte dann auch ein Betrüger auftauchen, der sich beispielsweise wie eine bekannte Institution nennt oder einen ihnen bekannten Namen aus der Verwandtschaft nutzt, und sie könnten ja dann nicht wirklich nachprüfen, ob es die Einrichtung oder Person ist. Und noch was, um ein WhatsApp-Konto einzurichten, benötigen sie weiterhin eine Telefonnummer, also ganz ohne geht's nicht.
0: Okay, und jeden Namen gibt's nur einmal zu vergeben, das ist natürlich schade für alle Frank Müller zum Beispiel.

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2: Mit Dorit Kreller. Guten Tag. Bei Olympia entfällt künftig die nordische Kombination, also Skispringen plus Langlauf. Das Internationale Olympische Komitee begründet die Entscheidung mit geringen Zuschauerzahlen und fehlender Attraktivität. Für die sächsischen Wintersportstandorte wie Klingenthal, Oberwiesenthal und den Eilenburger Wintersportverein ist das ein herber Rückschlag. Dort gehört die nordische Kombination seit Jahrzehnten zur Nachwuchsarbeit und Leistungsförderung. Heute Nachmittag wird es wieder laut in Zwickau. Das Feuerwehramt testet die Sirenen, wie immer am zweiten Mittwoch im Quartal. Mehr von Tina Wojnowski.
3: Ja, Punkt 15 Uhr ertönt ein 12 Sekunden dauernder Heulton. Er ist das landesweite Signal für einen Probealarm. 40 Sirenen gibt es im Stadtgebiet. Gut die Hälfte von ihnen sendet auch eine Durchsage. Diese elektronischen Anlagen wurden nach dem Hochwasser 2002 angeschafft und vor allem im Bereich der Mulde installiert. Mit den Sirenen werden im Ernstfall nicht nur die Feuerwehren alarmiert. Sie dienen vor allem dazu, Einwohner vor Gefahren zu warnen.
2: Für den FSV Zwickau steht heute das vierte Testspiel der Sommervorbereitung an. Am frühen Abend treffen die Schwäne auf die U23 von Greuther Fürth. In der abgelaufenen Saison mussten die Gäste in der Regionalliga Bayern in die Abstiegsrelegation und konnten dort durch 2 Siege den Klassenerhalt feiern. Sein einziges Testspiel bisher konnte das Kleeblatt gewinnen. Der FSV hingegen hatte zuletzt gegen Schweinfurt verloren und giert wieder nach einem Erfolgserlebnis. Anstoß ist heute um 17.30 Uhr im Sportzentrum Stangendorf. In Venezuela konzentrieren sich Rettungskräfte nun auf die Beseitigung der Trümmer und die Versorgung der Betroffenen. Die Zahl der Toten steigt offiziell auf 3.685. UN-Nothilfekoordinator Tom Fletcher traf gestern in Venezuela ein. Die aktiven Such- und Bergungsarbeiten gelten weitgehend als abgeschlossen. Nun beginnt der Wiederaufbau. In Australien ist das Mobilfunknetz des Telekommunikationsanbieters Telstra großflächig ausgefallen und hat den Kontinent zeitweise lahmgelegt. Zugverbindungen, Flugverkehr, Notrufe und auch Bezahlsysteme waren massiv betroffen. Laut Telstra war ein Fehler in einem System zur Zeitsynchronisierung des Mobilfunknetzes

0: Funknetzes die Ursache.
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3: Einen wunderschönen Mittwoch. Erst ein paar mehr Wolken bei uns in Zwickau, später immer mehr Wolkenlücken, etwas Blau, etwas Sonnenschein. Die Temperaturen, die gehen auf 22 Grad rauf heute. Morgen der Tag, der bringt einen ganz entspannten Sonne-Wolken-Mix und Temperaturen um die 24 Grad. Und am Freitag, da haben wir dann richtig schönes Sommerwetter mit Höchstwerten um die 27 Grad. Viel Sonnenschein gibt's dazu zum Start ins Wochenende. Und auf den Straßen, da haben wir momentan noch nichts. Also da sieht's wirklich sehr entspannt aus. Aber vielleicht haben Sie schon irgendwas entdeckt, dann sagen Sie gerne Bescheid. 03x800 und die 4 ist die Nummer, unter der Sie mich erreichen. Gute Fahrt.
4: Dankeschön, Miri.
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4: So, und jetzt kommt auch endlich das verdiente Sommerferienwetter, wie es gehört. Schon mal mit mehr Sonne und die nächsten Tage, haben wir auch gerade gehört, geht's ja dann auch mit den Temperaturen bergauf. Und jetzt gibt's eine Menge Musik. Die nächste Hit-Halbe Stunde unter anderem mit DJO, mit Aha und hier Master KG und

0: Es geht in die wohlverdiente Mittagspause. Langsam aber sicher, damit die schneller kommt, haben wir jede Menge Musik. Zum Beispiel Fun featuring Janelle Monáe, We Are Young. Und wir lassen uns von Lady Gaga verzaubern. Das und mehr nach den sommerlichen Wetteraussichten gleich.
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8: Einen wunderschönen Mittwoch. Erst ein paar mehr Wolken bei uns in Zwickau. Später immer mehr Wolkenlücken, etwas Blau, etwas Sonnenschein. Die Temperaturen, die gehen auf 22 Grad rauf heute. Morgen der Tag. Der bringt einen ganz entspannten Sonne-Wolken-Mix und Temperaturen um die 24 Grad. Und am Freitag, da haben wir dann richtig schönes Sommerwetter mit Höchstwerten um die 27 Grad. Viel Sonnenschein gibt es dazu zum Start ins Wochenende. Und auf den Straßen, da haben wir momentan noch nichts. Also da sieht es wirklich sehr entspannt aus. Aber vielleicht haben Sie schon irgendwas entdeckt, dann sagen Sie gerne Bescheid. 03x800 und die 4 ist die Nummer, unter der Sie mich erreichen. Gute Fahrt.
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0: Mit Daniel Pavel. Vergessen Sie beim Wocheneinkauf vielleicht nicht das Grillzeug. Es wird ja herrlich die nächsten Tage. Und wir haben Sommermusik. Jetzt mit Dario G. Und hier ist Leonie.

0: Sommermusik von Dario G. Sunshine. So, heute Fußball-WM. Eher ruhig. Trotzdem gibt's Neuigkeiten.
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0: So, beim Deutschen Fußballbund kehrt nach dem WM-Debakel langsam Klarheit ein. Nach dem Rücktritt von Julian Nagelsmann und der bevorstehenden Verpflichtung seines Nachfolgers Jürgen Klopp war auch die Zukunft von Sportdirektor Rudi Völler offen. Jetzt ist klar, Völler macht weiter, sein Vertrag läuft bis zur EM 2028.
3: Auch ich habe natürlich

0: darüber nachgedacht, wie es für mich weitergeht, nach vielen Gesprächen, auch hier im Verband, und mache es ja auch gerne. Und natürlich, was wichtig war, auch das ist ja klar, dass es natürlich auch ein Gespräch gab schon zwischen Jürgen Klopp und mir. Und da hatte ich schnell rauskristallisiert, dass das am Ende dann auch funktionieren kann und wird.
1: Hans-Joachim Watzke und der DFB-Präsident Bernd Neuendorf sind auf dem Weg nach New York, um mit Klopp und Red Bull über die Freigabe und den Vertrag zu verhandeln. Der Völler bleibt zu Hause und sagt,

0: es ist jetzt 11:58. Ich weiß nicht, wie es Ihnen geht. Ich müsste schon mal was essen.
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2: Na Mahlzeit, Daniel, ist hier noch Platz?
0: Na mal, Yoshi, na hier, sag mal, was gibt's denn bei dir heute zum Mittag?
2: Ach na ja, ich habe heute Lachstranche mit grüner Pfeffersoße, Blätterteigkissen und Sommergemüse. Und du?
0: Schnitzel mit Pommes-Schranke.
2: Das ist doch auch lecker.
0: Geht so.
2: Heute ist ja spielfreie Freitag, Fußball-WM, ne? Also nix mitgucken heute.
0: Naja, da kann man doch mal wieder was unternehmen, also so mit der Frau zum Beispiel. Apropos, wo ist denn die eigentlich?
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7: Mit Dorit Kreller. Guten Tag. Die Verbraucherzentrale Sachsen hat die Sparkasse Zwickau verklagt. Anlass dafür ist ein Pop-up-Fenster beim Online-Banking, über das die Kunden einer Änderung der allgemeinen Geschäftsbedingungen zustimmen sollten. Problem: Es gibt keine Option, diese abzulehnen oder das Fenster dauerhaft zu schließen. Dadurch werde unrechtmäßig Druck auf die Kunden ausgeübt. Auf eine Abmahnung habe die Sparkasse nicht reagiert, hieß es von der Verbraucherzentrale. Deswegen wird die Angelegenheit jetzt über den Rechtsweg geprüft. Sachsen wird bei Campingurlaubern immer beliebter. In den letzten 12 Jahren sind die Campingübernachtungen um mehr als 75% gestiegen, sagt der Landestourismusverband. Pauline Möckel berichtet.
8: Besonders geschätzt werden zum Beispiel die abwechslungsreiche Natur oder die vergleichsweise günstigen Preise. Auch die Flexibilität, Hunde einfacher mit in den Urlaub nehmen zu können, spricht für den starken Anstieg. Schließlich erlauben über 80% der sächsischen Campingplätze die Mitnahme der Vierbeiner. Dennoch bleibt Sachsen im bundesweiten Wettbewerb als Campingland eher unscheinbar. Deshalb sollen unsere Campingplätze nun noch besser vermarktet werden.
7: Mehr als 1600 Kinder werden heute zur großen Kinderwallfahrt in Rosenthal bei Kamenz erwartet. Der Wallfahrtstag des Bistums Dresden-Meißen steht ganz im Zeichen der biblischen Geschichte von Mose. Die Pilger kommen unter anderem aus Bautzen, Dresden, Leipzig, Meißen, Zittau und dem Osterzgebirge. Vor Ort wird ein Gottesdienst gefeiert. Danach startet ein Workshop-Programm. Die Deutsche Bahn will Fahrgäste auf Zugreisen besser und schneller über Verspätungen, Zugausfälle oder kurzfristige Gleiswechsel informieren. Das besagt ein neues Sofortprogramm zur besseren Kundenkommunikation, das heute vorgestellt wird. Es ist das dritte Paket, mit dem die Bahn Reisen trotz der Verspätungen verbessern will. Das erste Programm befasst sich mit mehr Sicherheit und Sauberkeit an den Bahnhöfen, das zweite mit mehr Komfort in Fernzügen. Bundespräsident Frank-Walter Steinmeier zieht aus Schloss Bellevue aus und arbeitet ab dem 10. Juli am Spreebogen. Seine Standarte wird in unmittelbarer Nähe zu Bundestag und Kanzleramt neu gesetzt. Das Schloss Bellevue und die gesamte Liegenschaft mit Verwaltungsgebäude, Hauptwache, Außenanlagen und Infrastruktur wird in den kommenden Jahren grundlegend saniert.
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0: Einen wunderbaren Start in den heutigen Mittwoch, für Sie hoffentlich ohne Stress. Jetzt sieht man's, immer mehr blaue Wolkenlücken, also die Wolken, die lösen sich so langsam in Wohlgefallen auf, ein paar mischen immer noch mal mit heute. Die Temperaturen bei uns in Zwickau, die gehen auf 22 Grad rauf. Morgen, der Tag bringt einen sehr angenehmen Sonne-Wolken-Mix und Höchstwerte so um die 24 Grad. Am Freitag, da gibt's dann hochsommerliche Temperaturen, 27, 28 Grad. Viel Sonnenschein gibt's dazu. Zum Start ins Wochenende. Und auf den Straßen ist alles noch tiefenentspannt, da ist uns noch nichts weiter gemeldet worden. Aber Sie können das gerne tun. 03 mal 800 und die 4.
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3: Und es geht Richtung Sommer gleich mit KJI Summer Dreaming und es geht Richtung Mittagspause mit ordentlich Schwung für die Hütte. Hier ist Icona Pop, I love it. Mahlzeit.

mit Taylor Swift durch die Mittagspause. Shake it off. So, es geht strafenden Fußes in Richtung Sommer. Wir bereiten Sie da musikalisch auch drauf vor. Zum Beispiel mit Inner Circle gleich und Sweat. Und es gibt frischen Wind. Faceless, frisch aufgemischt von Bebe Rexha, New Religion.

0: Meisterstück, muss man echt sagen. Gibt's in voller Schönheit gleich.
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8: Einen wunderbaren Start in den heutigen Mittwoch, für Sie hoffentlich ohne Stress. Jetzt sieht man's, immer mehr blaue Wolkenlücken, also die Wolken, die lösen sich so langsam in Wohlgefallen auf. Ein paar mischen immer noch mal mit heute. Die Temperaturen bei uns in Zwickau, die gehen auf 22 Grad rauf. Morgen, der Tag bringt einen sehr angenehmen Sonne-Wolken-Mix und Höchstwerte so um die 24 Grad. Am Freitag, da gibt es dann hochsommerliche Temperaturen, 27, 28 Grad. Viel Sonnenschein gibt es dazu zum Start ins Wochenende. Und auf den Straßen ist alles noch tiefenentspannt, da ist uns noch nichts weiter gemeldet worden. Aber Sie können das gerne tun, 03 mal 800 und die 4.
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0: Mit Daniel Pavel und mit einem wirklich heißen Tipp für Ihre Nachmittagsplanung.

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2: Ein Dorfplatz mitten in der Stadt, zwischen Neubaublöcken? Genau das gibt es in Zwickau, und zwar in der Neuplanitzer Straße 41. Und dort lädt der alte Gasometer heute ab 17 Uhr zu einem offenen Spielenachmittag ein. Ob Oldschool mit Karten, Würfelspiel und Mensch ärgere dich nicht oder ganz modern mit Hits,

0: Meister und Doodle. Alle Anwohner sind eingeladen, ihr Lieblingsspiel mitzubringen und mit Freunden und Nachbarn zu spielen. Der Eintritt ist frei.
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0: Ray, Where is my husband? Where is my Jens Umbreit?
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0: So, nach der Hitzeschlacht gestern bei der Tour de France steht heute die erste echte Sprint-Etappe auf dem Programm. Über 158 Kilometer geht es nach Po. Jens Umbreit, was erwartet die Fahrer heute?
3: Das Profil der fünften Etappe ist deutlich flacher als das der Etappen in den vergangenen Tagen. Zwar dürfte es wieder frühe Ausreißerversuche geben, viele spricht aber dafür, dass die Sprinterteams das Feld kontrollieren und am Ende tatsächlich ein Massensprint über den Tagessieg entscheidet. Po ist dafür einfach prädestiniert. Eine mindestens genauso große Herausforderung bleibt allerdings die Hitze. Schon gestern kletterten die Temperaturen auf fast 40.

0: Grad. Die Fahrer kühlten sich mit Eiswesten, Eissocken und Slush-Eis. Der Weltverband lockerte sogar kurzfristig die Verpflegungsregeln, damit die Teams ihre Profis besser mit Wasser versorgen können. Bei dieser gestrigen Hitzeschlacht setzte sich eine große Ausreißergruppe durch. Mats Pedersen gewann die Etappe und übernahm das grüne Trikot. Das Gelbe, das holte sich der Norweger Torstein Tren. Das ist der dritte Norweger, der im berühmten gelben Trikot der Tour de France jetzt fährt. Florian Lipowitz, der kam gestern mit den Favoriten ins Ziel, verlor keine Zeit auf Tadej Pogacar und Jonas Vingegaard und dürfte heute ebenfalls auf einen vergleichsweise ruhigen Arbeitstag hoffen.
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8: Mit Dorit Kreller. Guten Tag. Bei Olympia entfällt künftig die nordische Kombination, also Skispringen plus Langlauf. Das Internationale Olympische Komitee begründet die Entscheidung mit geringen Zuschauerzahlen und fehlender Attraktivität. Für die sächsischen Wintersportstandorte wie Klingenthal, Oberwiesenthal und den Eilenburger Wintersportverein ist das ein herber Rückschlag. Dort gehört die nordische Kombination seit Jahrzehnten zur Nachwuchsarbeit und Leistungsförderung. Der Sparkasse Zwickau droht ein Rechtsstreit mit der Verbraucherzentrale Sachsen. Warum, weiß Frederik Seifert.
9: Ja, die Verbraucherzentrale hat beim Landgericht Zwickau eine Klage eingereicht. Grund ist ein Pop-up-Fenster beim Online-Banking. Das fordert Kunden bei jedem Login zur Zustimmung neuer Geschäftsbedingungen auf. Da die einzigen Optionen zustimmen oder später zustimmen sind, sehen die Verbraucherschützer darin eine unzulässige Druckausübung. Eine Zustimmung zu Vertragsänderungen müsse freiwillig erfolgen und dürfe nicht den Login-Prozess behindern, hieß es von der Verbraucherzentrale. Der Rechtsweg soll nun klären, ob das Vorgehen zulässig ist.
8: Obwohl Sachsens Kultusminister Konrad Clemens gestern wegen Raserei verurteilt wurde und er eigentlich 8 Punkte auf seinem Flensburg-Konto haben müsste, darf er seinen Führerschein behalten. Grund ist eine juristische Besonderheit. Weil sein Verstoß als verbotenes Kraftfahrzeugrennen und damit als Strafverfahren behandelt wurde, musste der Richter den Bußgeldbescheid von Amts wegen zurücknehmen. Damit bleibt Clemens vorerst bei 6 Punkten. Der Minister war vor seinem Altersheim mit über 80 Sachen durch eine 30er-Zone gerast. Die Deutsche Bahn will Fahrgäste auf Zugreisen besser und schneller über Verspätungen, Zugausfälle oder kurzfristige Gleiswechsel informieren. Das besagt ein neues Sofortprogramm zur besseren Kundenkommunikation, das heute vorgestellt wird. Es ist das 3. Paket, mit dem die Bahn Reisen trotz der Verspätungen verbessern will. Das 1. Programm befasst sich mit mehr Sicherheit und Sauberkeit an den Bahnhöfen, das 2. mit mehr Komfort in Fernzügen. Bundespräsident Frank-Walter Steinmeier zieht aus Schloss Bellevue aus und arbeitet ab dem 10. Juli am Spreebogen. Seine Standarte wird in unmittelbarer Nähe zu Bundestag und Kanzleramt neu gesetzt. Das Schloss Bellevue und die gesamte Liegenschaft mit Verwaltungsgebäude, Hauptwache, Außenanlagen und Infrastruktur wird in den kommenden Jahren grundlegend saniert.
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11: Einen wunderbaren Start in den heutigen Mittwoch, für Sie hoffentlich ohne Stress. Jetzt sieht man's, immer mehr blaue Wolkenlücken, also die Wolken, die lösen sich so langsam in Wohlgefallen auf. Ein paar mischen immer noch mal mit heute. Die Temperaturen bei uns in Zwickau, die gehen auf 22 Grad rauf.

0: Morgen, der Tag bringt einen sehr angenehmen Sonne-Wolken-Mix und Höchstwerte so um die 24 Grad. Am Freitag, da gibt es dann hochsommerliche Temperaturen, 27, 28 Grad. Viel Sonnenschein gibt es dazu zum Start ins Wochenende. Und auf den Straßen ist alles noch tiefenentspannt, da ist uns noch nichts weiter gemeldet worden. Aber Sie können das gerne tun, 03 mal 800 und die 4.
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3: Eine schöne Mittagspause, Mahlzeit. Und wer auch immer die Idee hatte, die beiden zusammenzubringen, David Guetta und Jennifer Lopez, Chapeau. Großartig. Der neueste Song der beiden, Save Me Tonight, der Hammer, gibt's gleich nach Kaoma, Lambada und nach Glasperlenspiel.
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1: Jennifer Lopez und David Guetta. Save me tonight.
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6: Sonne und Wolken und bis zu 22 Grad. Es bleibt trocken in Zwickau, Stadt und Land, bis auf vielleicht ein paar Regentropfen. Aber die sollten die Ausnahme bleiben. Die Nacht dann zum Teil gering bewölkt, zum Teil ziehen auch ein paar dickere Wolken durch. Es bleibt meist trocken bei 15 Grad. Morgen dann Sonne und Wolken im Wechsel bis zu 24 Grad. Freitag dann mit viel Sonnenschein und bis zu 27 Grad. Am Samstag gibt es auch viel Sonne, nur wenige Wolken und bis zu 28 Grad. Im Moment keine größeren Probleme auf unseren Straßen, Blitzer auch keine gemeldet. Wenn Sie aber was sehen, gerne melden. Die Nummer ist kostenlos 03x800 und die 4.
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8: Ja, ich mit einem Lieblingshit aus den 90ern, Maggie Reilly, Every Time We Touch, nach Michael Schulte, 5 AM.

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1: Mit Nathalie Feige. Schönen guten Tag. Der Sparkasse Zwickau droht ein Rechtsstreit mit der Verbraucherzentrale Sachsen. Warum, weiß Frederik Seifert.
2: Ja, die Verbraucherzentrale hat beim Landgericht Zwickau eine Klage eingereicht. Grund ist ein Pop-up-Fenster beim Online-Banking. Das fordert Kunden bei jedem Login zur Zustimmung neuer Geschäftsbedingungen auf. Da die einzigen Optionen zustimmen oder später zustimmen sind, sehen die Verbraucherschützer darin eine unzulässige Druckausübung. Eine Zustimmung zu Vertragsänderungen müsse freiwillig erfolgen und dürfe nicht den Login Prozess behindern, hieß es von der Verbraucherzentrale. Der Rechtsweg soll nun klären, ob das Vorgehen zulässig ist.
1: Aus dem Keller eines Mehrfamilienhauses in Zwickau-Brand sind zwei hochwertige E-Bikes gestohlen worden. Beide Räder sind von der Marke Cube. Eins in altrosa Farben, das andere grau-oliv. Der Gesamtwert liegt bei 10.000 Euro. Wem zwischen Samstag und Montagnachmittag an der Lichtentanner Straße verdächtige Personen aufgefallen sind, der soll sich bitte bei der Polizei melden. Sachsens Handwerkskammerpräsident Jörg Dittrich hat die Kommunen ermuntert, trotz knapper Kassen zu investieren. Das Handwerk benötige Aufträge. Jeder investierte Euro stärke die heimische Wirtschaft und trage dazu bei, dass Steuereinnahmen und Kaufkraft in der Region bleiben. Dittrich regte mit Blick auf die letzte Hitzewelle an, Schulen, Kindergärten und Krankenhäuser mit Solaranlagen und Klimaanlagen auszustatten. Deutschland liegt bei Investitionen in Forschung und Entwicklung, Software und Design weltweit in der Spitzengruppe. Nach einer Studie der Weltorganisation für geistiges Eigentum wurden in Deutschland im vergangenen Jahr knapp 730 Milliarden US-Dollar dafür investiert. Das bedeutet Platz 3 hinter Japan und den USA. Susanne Daubner, die Stimme der Tagesschau, hat sich eine besondere letzte Sendung gewünscht. Sie will darin tanzen und hat Sesamstraßenmonster Elmo dazu eingeladen. Das hat sie in einem neuen Videopodcast mit Elmo verraten. Wann ihre letzte Sendung sein wird, ließ die 65-Jährige offen. Sorge vor neuer Eskalation im Irankrieg und explodierender Preise an den Zapfsäulen. US-Präsident Trump hat nach erneuten Angriffen zwischen den USA und dem Iran die Waffenruhe für beendet erklärt. Wir bekommen das beim Öl zu spüren. Den Sommer nutzen viele normalerweise, um Heizöl für den Winter zu kaufen. Und der Sprit ist laut ADAC wieder auf Märzniveau, bevor der Tankrabatt in Kraft getreten war.
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4: Eine Mischung aus Sonne und Wolken, ein böiger Nordwestwind. In der Nacht Tiefstemperaturen zwischen 13 und 9 Grad. Morgen zunächst mehr Wolken, später freundlicher, meist trocken bis 25 Grad. Am Freitag heiter bis wolkig bis 27 Grad. Und Sonnabend überwiegend freundlich und trocken und noch wärmer bis 29 Grad. Der Blick auf die Straßen, auf der A4 Richtung Erfurt, Stau zwischen Chemnitz Ost und dem Kreuz Chemnitz, 4 Kilometer, 20 Minuten dauert's länger. Geblitzt wird auf der B93 am Moseler Tunnel, B174 in Marienberg und in Chemnitz auf der Fürstenstraße. Staus und Blitzer bitte melden 03x800 und die 4, die Nummer ist kostenlos. Gute Fahrt!
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6: Einen wunderschönen, was haben wir denn heute? Mittwochnachmittag. Ja, ich habe mir gestern eine Gartendusche gekauft, weil nach der ersten Hitzeperiode, wo ja ganz Deutschland lahmgelegt wurde, weil 40 Grad geht ja gar nicht, da geht die Welt unter, habe ich mir eine Gartendusche gekauft, die habe ich jetzt auch zusammengebaut, auch ohne Betriebsanleitung, weil normalerweise gucke ich ja da nie rein, aber ich habe es irgendwie hingekriegt, das Ding funktioniert auch. Jetzt will ich sie ausprobieren und jetzt haben wir gerade gehört, am Wochenende gibt es die nächste Hitzewelle und ich werde da im Garten stehen und werde mich berieseln lassen. Darauf freue ich mich, das ist meine Motivation. Ich freue mich aber jetzt erst einmal auf eine schöne Nachmittagssendung und weil wir gerade über die Sonne gesprochen haben, hier sind Robin Schulz und Jasmine Thompson und Sun Goes Down.

0: 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Die erste große Reisewelle bei uns ist schon gerollt. Ab übermorgen verabschieden sich dann die nächsten Kollegen von der Arbeit und sausen ab in den wohlverdienten Urlaub. Ich habe so ein bisschen den Eindruck, es fahren viele nicht mehr so lange und auch nicht mehr so weit weg. Wird ja auch alles etwas teurer. Sparen Sie dieses Jahr auch beim Urlaub?
1: Also Reiseziel ist man schon stark eingeschränkt, wenn man aufs Geld achten muss. Wobei man sagen muss, es geht eigentlich noch gut, wenn man nur dort drauf achten muss. Viele können ja gar nicht mehr in Urlaub reisen, weil das Geld fehlt.
2: Wir haben nicht so viel Zeit und nicht so viel Geld, weil wir ein Haus haben und die Baustelle einfach Zeit und Geld frisst.
3: Also wir sind da relativ flexibel tatsächlich, aber mit zwei kleinen Kindern ist das natürlich eine Einschränkung. Konnten wir jetzt leider nicht nach Teneriffa fliegen, aber grundsätzlich ja.
2: Also der Reisezeitraum vor allem, also wir haben es außerhalb der Schulferien gelegt, einfach wegen des Preises auch.
0: Na klar, und wenn es hier bei uns sommerlich warm ist, genießt sich der Sommer doch auch ganz schön, oder? Und es geht nicht ganz so sehr aufs Portemonnaie.

0: Det er cool, det er klingt godt. Das ist Milo. AO Technology. Hier ist Ihr Sommerradio gleich mit Sommermusik. Von Kado. Turn the lights off. Das ist der Sommer in Ihrem Sommerradio Zwickau. Gleich gibt's mehr davon.
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3: Eine Mischung aus Sonne und Wolken, ein böiger Nordwestwind. In der Nacht Tiefstemperaturen zwischen 13 und 9 Grad. Morgen zunächst mehr Wolken, später freundlicher, meist trocken bis 25 Grad. Am Freitag heiter bis wolkig bis 27 Grad. Und Sonnabend überwiegend freundlich und trocken und noch wärmer bis 29 Grad. Der Blick auf die Straßen. A4 Richtung Erfurt. Es stockt zwischen Chemnitz-Gelöse an Chemnitz-Mitte. 5 Minuten dauert's länger. Geblitzt wird auf der B93 am Moseler Tunnel, B174 im Marienberg und in Chemnitz auf der Fürstenstraße. Und wenn Sie was ergänzen können, dann gern Bescheid geben telefonisch. Nummer ist kostenlos 03x800 und die 4. Gute Fahrt.
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4: So ist es. Wunderschönen Nachmittag zusammen.

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1: Sie kennt das doch, wenn man sich bisher mit anderen auf WhatsApp verbinden wollte, musste man immer die eigene Handynummer rausrücken. Und deshalb will man bei WhatsApp im Laufe des Jahres jetzt Benutzernamen einführen, damit die eigene Privatsphäre besser geschützt werden kann. In den Kontoeinstellungen kann man dann seinen Wunschnamen schon jetzt reservieren. Aber Achtung, sagt mein Kollege Axel Metz.
2: Ja, wer seinen eigenen Namen als Benutzernamen nimmt oder den Namen auf dem Facebook- oder Instagram-Profil, macht es Betrügern unter Umständen einfacher, da man Namen und Identitäten leichter fälschen kann als Telefonnummern. Dass diese Benutzernamenregelung Kriminelle zum Missbrauch animieren kann, hat jetzt dazu geführt, dass Indien, das Land mit den weltweit meisten WhatsApp-Nutzern, diese Neuerung jetzt erstmal gestoppt hat und den Mutterkonzern Meta aufgefordert hat, zu erklären, wie die ganze Sache denn sicher sein soll für den Nutzer. Und es wird auch befürchtet, dass Kriminelle versuchen, begehrte oder kurze Nutzernamen zu stehlen, um sie dann weiter zu verkaufen.
1: Und für alle, die meine WhatsApp-Nummer noch nicht haben, hier ist mein neuer Benutzername. Ich bin ab sofort nur noch unter super.roman zu erreichen. Viel Spaß beim Ausprobieren.

0: Alex Warren, Eternity, in der nächsten Stunde Kultmusik aus den 80ern von Fleetwood Mac, die kleinen Lügen, Little Lies und den aktuellen Hit von Teddy Swims haben wir. Der klingt richtig gut, Mr. Know-It-All. Das und mehr gleich nach unseren News.
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1: Mit Nathalie Feigl. Schönen guten Tag. Wegen erheblicher Fahrbahnschäden musste die Darwinstraße in Oberplanitz kurzfristig gesperrt werden, und zwar zwischen Händel- und Uthmannstraße. Durch die Hitze Ende Juni und die zusätzliche Belastung durch den Umleitungsverkehr der Freiheitsstraße sei der Asphalt aufgeplatzt, teilte das Tiefbauamt mit. Dadurch sei die Verkehrssicherheit nicht mehr gewährleistet. Eine Umleitung ist ausgeschildert. Die Schäden sollen bis Ende August behoben werden. In Meran ist eine Seniorin von einem Auto erfasst worden. Gestern Nachmittag wollte die 86-Jährige die Badener Straße überqueren, als sie von einem rückwärts fahrenden Renault umgerammt wurde. Die Fahrerin des PKW war zuvor von der Badener Straße nach links in Richtung Bahnhof abgebogen. Dabei unterschätzte sie den Kurvenradius und musste zurücksetzen. Die Seniorin wurde bei dem Unfall schwer verletzt. Ein betrunkener Ladendieb hat in einem Geschäft im Schwarzenberger Ringcenter 2 Gläser Honig geklaut, die sage und schreibe 350 Euro kosten. Mehr dazu von Carsten Kuliski.
2: Bei der Beute handelt es sich um sogenannten Manuka-Honig. Der stammt aus Neuseeland und Australien und soll besonders gesund sein. Am Montag hatte sich der Betrunkene in dem Geschäft danach erkundigt. Als er den Laden wieder verlassen hatte, bemerkte die Chefin, dass 2 Gläser des Honigs weg waren. Sie rannte dem Dieb nach, stellte ihn und forderte die Gläser zurück. Statt aber die Ware zurückzubekommen, wurde die 54-Jährige geschubst und mit Erdbeerwein überschüttet, den der Unbekannte dabei hatte. Dann flüchtete er.
1: Ein KI-Bot, eine weitere App und schnellere Infos zu Gleiswechseln. Die Deutsche Bahn will noch in diesem Jahr ihre Kundenkommunikation deutlich verbessern. Tine Klimach berichtet.
3: Zugausfälle und Verspätungen, oft herrscht Chaos am Gleis, das soll besser werden, laut Bahn. Künftig sollen die Infos beim Gleiswechsel innerhalb von 2 Sekunden im Navigator angezeigt werden. Dort sollen Reisende bald individuelle Auskünfte zu ihrer Fahrt erfragen können, hieß es. Gerade wer öfter umsteigen muss und ein Zug der Reise ausfällt, muss sich oft durch die Verbindung wühlen und kommt nicht schnell weiter.
1: Billig-Airlines machen es schon lange, jetzt auch die Lufthansa. Der Kranich-Konzern erhebt laut Medienberichten seit dem 1. Juli auch auf Langstreckenflüge eine extra Gebühr für Sitzplatzwechsel. Heißt, es lohnt sich nicht mehr bis zum Check-in zu warten, um einen eventuell besseren Sitz zu ergattern. Die Höhe der Gebühr ist abhängig von der Strecke, dem Abflugort und der Buchungszeit.
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5: Eine Mischung aus Sonne und Wolken, ein böiger Nordwestwind in der Nacht, Tiefstemperaturen zwischen 13 und 9 Grad. Morgen zunächst mehr Wolken, später freundlicher, meist trocken bis 25 Grad. Am Freitag heiter bis wolkig bis 27 Grad und Sonnabend überwiegend freundlich und trocken und noch wärmer bis 29 Grad. Auf den Straßen der übliche Nachmittagsverkehr. Geblitzt wird auf der B93 am Moseler Tunnel, B174 in Marienberg und in Chemnitz auf der Dresdner Straße und auf der Fürstenstraße. Staus und Blitzer, bitte melden, die Telefonnummer ist kostenlos. 03x800 und die 4. Und die WhatsApp-Nummer finden Sie bei uns im Netz. Gute Fahrt.
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6: Heute ist der Sei noch mal ein Kind-Tag. Was habe ich gemacht? Meine Mutter angerufen und habe ihr angedroht, wieder bei ihr einzuziehen. In diesem Sinne, jetzt viel Spaß mit Jason Derulo. Want to want me.

0: mit dem Blick auf den Wetterbericht können wir auch wieder ungestraft sagen, hier ist Ihr Sommerradio mit David Guetta und Sia und Flames. 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
2: Hallo Annette.
3: Guten Morgen.
4: Das beliebteste Haustier bei uns in Deutschland ist ja die Katze mit fast 16 Millionen Katzen. Auf Platz 2 kommt der Hund, fast 11 Millionen. Die Frage ist, welches Haustier hatte denn unser André als Kind? A. Hamster, B. Mäuse oder C. Judischnurze?
5: Nee, durfte ich nicht. So richtige Haustiere durfte ich nicht. Hat die Mama nicht erlaubt. Und da habe ich mir einen Karton gebastelt, habe dort Löcher reingetan.
3: Psst. Das wird für Mäuse sein.
5: Nee, auch nicht. Ich habe wirklich Juni-Schnurze gefangen.
3: Nee, das glaube ich jetzt nicht.
5: Doch, wirklich. Ich habe Käfer, Juni-Schnurze, das waren doch meine Kumpels. Ja, wir hatten ein gutes Verhältnis. Ein bisschen Gras reingetan und so weiter. Und dann hatte ich Juni-Schnurze. Ich habe die dann natürlich freigelassen nach ein paar Tagen immer.
4: Hm, ja. Gut. Also Annette, deine Antwort war C, Juni-Schnurze?
3: Ja, gut.
4: Annette, genau. Das heißt, komm,
5: geh mal mit. Sehr schön, Annette.
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0: die Koreaner können auch Musik. Huntrix und Golden in unserer Summer Special Edition. So, die frisch getraute Braut, noch nicht eine Woche verheiratet, aber sie müssen wohl die ganze Zeit rumknutschen. Taylor Swift und ihr frisch angetrauter Ehemann. Ganz ehrlich, ich hätte sie auch genommen. Und nicht, weil sie so gut singen kann, sondern weil sie steinreich ist. Och, ist das oberflächlich. So, mehr von Taylor Swift und Opelite gleich.
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12: Eine Mischung aus Sonne und Wolken, ein böiger Nordwestwind. In der Nacht Tiefstemperaturen zwischen 13 und 9 Grad. Morgen zunächst mehr Wolken, später freundlicher, meist trocken bis 25 Grad. Am Freitag heiter bis wolkig bis 27 Grad. Und Sonnabend überwiegend freundlich und trocken und noch wärmer bis 29 Grad. Auf den Straßen der übliche Nachmittagsverkehr. Geblitzt wird auf der B93 am Moseler Tunnel, B174 in Marienberg. Und in Chemnitz auf der Dresdner Straße und auf der Fürstenstraße. Staus und Blitzer, bitte melden, die Telefonnummer ist kostenlos. 03x800 und die 4. Und die WhatsApp-Nummer finden Sie bei uns im Netz. Gute Fahrt.
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1: Ein Dorfplatz mitten in der Stadt zwischen Neubaublöcken? Genau das gibt es in Zwickau und zwar in der Neuplanitzer Straße 41. Und dort lädt der alte Gasometer heute ab 17 Uhr zu einem offenen Spielenachmittag ein. Ob Oldschool mit Karten, Würfelspiel und Mensch ärgere dich nicht oder ganz modern mit Hitster und Doodle. Alle Anwohner sind eingeladen, ihr Lieblingsspiel mitzubringen und mit Freunden und Nachbarn zu spielen. Der Eintritt ist frei.
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0: ein bisschen wie aus den 90ern, ist aber aus den 2000ern, ATC und Around the World. Hier ist Ihr Sommerradio am Dienstagnachmittag, gleich mit dem aktuellen Hit von Summer und Homebreaker.
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1: Mit Nathalie Feigl. Schönen guten Tag. In Pöhlau wollte die Polizei gestern einen betrunkenen Autofahrer kontrollieren. Daraus entwickelte sich plötzlich eine Verfolgungsjagd. Frederik Seifert kennt die Details.
2: Ja, ein Zeugenhinweis hatte die Beamten auf den 22-jährigen VW-Fahrer gebracht. Der war auf der äußeren Dresdner Straße stadtauswärts unterwegs. An der Lippoldsruh sah er den Streifenwagen, fuhr kurz ab und auf der anderen Seite wieder drauf auf die äußere Dresdner. Dabei missachtete er zwei rote Ampeln. Seine Flucht beendete er dann kurz darauf selbst, als er einer VW-Fahrerin ins Heck krachte. Sie wurde leicht verletzt. Die Polizei stellte den Flüchtigen noch vor Ort. Er hatte 1,7 Promille Intus.
1: Lotto Glück im Landkreis Zwickau. In der vergangenen Woche gab es gleich mehrere glückliche Gewinner, wie Sachsen Lotto mitteilte. Demnach kann sich ein Spieler der Glücksspirale über

0: 10.000 Euro freuen. Auch bei der Lotterie 6 aus 49 hatten mehrere Tipper ihre Kreuze richtig gesetzt. Drei Lottospieler gewannen jeweils 6.200 Euro, weitere vier Spieler erhielten jeweils rund 5.100 Euro. Der Sächsische Normenkontrollrat meldet Erfolge beim Bürokratieabbau. Am Vormittag wurde der Jahresbericht für 2025 veröffentlicht. Erstmals seit 2016 sei demnach die bürokratische Belastung für Bürger, Wirtschaft und Verwaltung gesunken. Durch die Neuregelungen sollen künftig über 34 Millionen Euro pro Jahr eingespart werden können. Hauptgrund dafür ist die Reduzierung von Klassenarbeiten und Klausuren an den sächsischen Gymnasien, was Lehrkräfte spürbar entlastet. Ein Palliativarzt ist wegen 15-fachen Mordes von Patienten zur Höchststrafe verurteilt worden. Das Landgericht Berlin hat den 41-Jährigen zu lebenslanger Freiheitsstrafe verurteilt und die besondere Schwere der Schuld festgestellt. Zudem wurde eine Sicherungsverwahrung nach der Haftstrafe angeordnet und ein lebenslanges Berufsverbot verhängt. Die Grünen wollen das umstrittene Gesundheitssparpaket stoppen. Union und SPD wollen das Gesetz am Freitag im Bundestag beschließen. Grünen-Parteichef Banaschak hat angekündigt, dass seine Fraktion erwägt, das mit juristischen Mitteln zu blockieren. Mehr von Katrin Müller.
1: Die Grünen sprechen von Murks und Kürzungskahlschlag. Die Abgeordneten hätten wohl erst Anfang der Woche rund 300 Seiten mit kurzfristigen Änderungsanträgen zum Lesen bekommen, so Fraktionschefin Dröge im ZDF. Bis heute gäbe es keine finale Beschlussfassung.
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4: Eine Mischung aus Sonne und Wolken, Böe, Nordwestwind, in der Nacht Tiefstemperaturen zwischen 13 und 9 Grad. Morgen zunächst mehr Wolken, später freundlicher, meist trocken bis 25 Grad. Am Freitag heiter bis wolkig bis 27 Grad und Sonnabend überwiegend freundlich und trocken und noch wärmer bis 29 Grad. Ein Unfall auf der A72 Zwickau Richtung Chemnitz zwischen Chemnitz Süd und Chemnitz Rottluff. Dann ist ein LKW in den Straßengraben gerutscht zwischen Langenweißbach und Schneeberg auf der Langenbacher Straße. Geblitzt wird auf der B93 am Moseler Tunnel, B174 im Marienberg und in Chemnitz auf der Dresdner Straße und auf der Fürstenstraße.
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7: Sachsens Kultusminister Konrad Clemens ist als Raser in den Schlagzeilen. Welcher Aspekt für meinen Kollegen Sven Günther aber noch wichtiger als das Strafrecht ist, das hören Sie ja bei uns in wenigen Minuten.

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1: Thunder, Homewrecker.
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0: So klingt der Sommer in Ihrem Sommerradio. Hier ist Radio Zwickau. Gleich mit unserem Peterle, Peter Fox, Haus am See. Vorher reden wir mal Tacheles.
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2: Steht man vor Gericht, gibt es immer zwei Blickwinkel. Das Strafrecht und die Moral. Das gilt auch für Sachsens Kultusminister Konrad Clemens. Der wurde jetzt vom Gericht verdonnert, weil er mit Tempo 81 vor einem Altersheim durch eine 30er-Zone gebrettert war. Nur einer von vielen Tempoverstößen des Politikers, die bis zum Führerscheinentzug reichten. Dass sowohl Staatsanwaltschaft als auch die Verteidigung für den Herrn Minister plädierten, mag rechtlich in Ordnung sein, wirft aber ein eigenartiges Licht auf den Fall, der wohl in die nächste Instanz gehen wird. Kommen wir vom Strafrecht zur Moral. Besonderen Leidensdruck habe ich beim Minister nicht erkennen können. Ich hätte mir gewünscht, er hätte gesagt, Mensch, da habe ich aber richtig Mist gebaut. Ich nehme die Strafe an und gelobe Besserung. Zu seinen Fehlern stehen und damit Vorbild für Kinder sein. Moral vor Strafrecht hätte es in diesem Fall heißen müssen. Ich frage mich auch, ob ein Minister mit einer Raservergangenheit der CDU wirklich hilft oder nicht eine Angriffsfläche bietet, die zu schließen hilfreich wäre.

0: finde den Song richtig cool. Der hat irgendwas Romantisches. Die kleinen Glühwürmchen von Old City. Die Fireflies. Bling, bling, bling, bling, bling. Jo, gleich mit Kultmusik aus den 90ern. Kennst du noch Susan Vega, oder? Ja, das ist die Version von DNA, wurde in den 90ern geremixed. Und Susan Vega kommt nach Sachsen und sie können sie im Konzert live erleben. Wir haben nämlich Tickets, das und mehr in der nächsten halben Stunde.
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13: Eine Mischung aus Sonne und Wolken, ein böiger Nordwestwind. In der Nacht Tiefsttemperaturen zwischen 13 und 9 Grad. Morgen zunächst mehr Wolken, später freundlicher, meist trocken bis 25 Grad. Am Freitag heiter bis wolkig bis 27 Grad. Und Sonnabend überwiegend freundlich und trocken und noch wärmer bis 29 Grad. Ein Unfall auf der A72 Zwickau Richtung Chemnitz zwischen Chemnitz Süd und Chemnitz Rottluff. Dann ist ein LKW in den Straßengraben gerutscht zwischen Langenweißbach und Schneeberg auf der Langenbacher Straße. Geblitzt wird auf der B93 am Moseler Tunnel, B174 im Marienberg und in Chemnitz auf der Dresdner Straße und auf der Fürstenstraße.
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1: Das Wetter hier bei uns wird immer freundlicher und das passt perfekt für die vielen Open-Air-Konzerte. Hier bei uns in der Region, der Bosshaus Freitag auf der Festung Königstein, Samstag in Leipzig und morgen kommt eine echte Pop-Legende nach Dresden.
2: Hi, this is Suzanne Vega and I'm inviting you to my concert.
1: Susan Vega und sie bringt natürlich auch einen ihrer größten Hits mit auf den Konzertplatz Weißer Hirsch. Tom Steiner, der ja auch als Disco-Remix in den 90ern richtig steil gegangen ist. Mochtest du den Remix?
2: I liked it very much. I thought, oh, this is fantastic, because the song is the same. The story is the same, the melody is the same. The only thing that's different is this cool rhythm that people love to dance to.
1: Oh ja, ich mochte den richtig sehr, sagt Susan. Der Song ist ja gleich geblieben, die Melodie, der Text. Der einzige Unterschied ist der coole Beat, zu dem die Leute getanzt haben. Tom Steiner hören wir jetzt als kleinen Vorgeschmack. Und für Susan Vega-Fans habe ich etwas ganz Besonderes. Ein Sahnehäubchen. Wir haben für Sie Plätze auf der Gästeliste organisiert. Wenn Sie dabei sein wollen, dann rufen Sie jetzt dafür an, die 08000 78.

0: was war's los?
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2: Unter dem Burgberg von Merane liegt ein mittelalterliches Gangsystem, die Höhla. Im 14. Jahrhundert wurden dort Lebensmittel gelagert. Später versteckten sich die Menschen da unten, zum Beispiel vor dem Krieg. Seit einigen Jahren sind sie wieder zugänglich, und zwar immer am Donnerstagnachmittag. Auch heute gibt es wieder Führungen, bei denen ihr rund 350 Meter der feuchten, kühlen Gänge erkunden könnt. Und zwar 15 und 17 Uhr. Der Eintritt kostet 1 Euro, eure Eltern zahlen 4 Euro.
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0: Baby Goodbye, alle Farben. Der Kollege aus Berlin, der macht das klasse. Das ist für mich so ein Song, gleichbedeutend mit Sommermusik 2026. Der ist locker, fluffig, leicht. Den hört man einmal und man wippt dann immer am Takt mit und er bleibt im Ohr. Mehr davon haben wir gleich aus der Kiste Neue Deutsche Welle. Die 80er lassen grüßen mit Major Tom von Peter Schilling. Gleich.
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13: Mit Nathalie Feigl. Guten Tag. Wegen erheblicher Fahrbahnschäden musste die Darwinstraße in Oberplanitz kurzfristig gesperrt werden, und zwar zwischen Händel- und Uthmannstraße.
14: Durch die Hitze Ende Juni und die zusätzliche Belastung durch den Umleitungsverkehr der Freiheitsstraße sei der Asphalt aufgeplatzt, teilte das Tiefbauamt mit. Dadurch sei die Verkehrssicherheit nicht mehr gewährleistet. Autofahrer werden über die Bergstraße und die Gabelsberger Straße umgeleitet. Das Tiefbauamt plant, die Schäden innerhalb der kommenden 6 Wochen zu beseitigen. Frederik Seifert, Nachrichtenredaktion.
13: Weil er sich einer Kontrolle entziehen wollte, hat sich ein betrunkener Autofahrer in Pöhlau ein Verfolgungsrennen mit der Polizei geliefert. An der Lippoldsruh fuhr der 22-Jährige mit seinem VW von der äußeren Dresdner Straße ab und auf der anderen Seite wieder auf. Dabei missachtete er 2 rote Ampeln. Seine Flucht stadteinwärts endete abrupt, als er einer anderen VW-Fahrerin ins Heck krachte. Sie wurde leicht verletzt. Der Flüchtige wurde direkt am Unfallort gestellt. Er hatte 1,7 Promille Intus. Das Aus für die nordische Kombination bei Olympia trifft die Wintersportorte in Oberwiesenthal und Klingenthal hart. Dort wird der Nachwuchs trainiert. Bundestrainer Erik Frenzel kann die Entscheidung schwer nachvollziehen.
15: Wobei für mich persönlich gesehen es einfach wehtut, über Kriterien hier informiert zu werden, wie zu wenig Nationen, zu wenig Medienpräsenz

0: was ich hier im Vergleich immer mir nicht so wirklich vorstellen kann. Und da hoffe ich einfach inständig, dass man auch hier die Größe des IOCs hat, zu sagen, man legt hier in einem fairen Prozess auch mal den Verbänden diese Zahlen im Vergleich einfach auch mal vor. Ich glaube, das haben wir als so traditionsreiche Sportart auch irgendwo verdient.
1: Das Vertrauen in die Deutsche Bahn hat in den vergangenen Jahren schwer gelitten. Der bundeseigene Konzern hat sich daher zum Ziel gesetzt, mit 3 Maßnahmenpaketen schnell für bessere Stimmung unter den Fahrgästen zu sorgen. Im Mittelpunkt stehen dabei KI-Lösungen, schnellere Auskünfte und mehr Komfort. Aber nicht nur bei der Bahn, auch in vielen anderen Branchen wird der Umgang mit künstlicher Intelligenz immer wichtiger. In Stellenanzeigen fordern Unternehmen mittlerweile immer öfter KI-Fähigkeiten von Bewerbern. In einer Studie dazu heißt es auch, dass inzwischen 40% der Unternehmen in irgendeiner Form auf künstliche Intelligenz setzen.
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4: Eine Mischung aus Sonne und Wolken, böiger Nordwestwind, in der Nacht Tiefstemperaturen zwischen 13 und 9 Grad. Morgen zunächst mehr Wolken, später freundlicher, meist trocken bis 25 Grad. Am Freitag heiter bis wolkig bis 27 Grad und Sonnabend überwiegend freundlich und trocken und noch wärmer bis 29 Grad. Feierabendverkehr auf den Straßen hier in Zwickau, Stadt und Land. Auf der A4 Erfurt Richtung Chemnitz 3 Kilometer Stau zwischen Glauchau Ost und Hohenstein-Ernsthal. 8 Minuten dauert's länger. Und geblitzt wird in Chemnitz auf der Dresdner Straße und auf der Hofer Straße. Staus und Blitzer, bitte melden, die Telefonnummer ist kostenlos. 03x800 und die 4.
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7: Oh ja, kurz vor 17 Uhr und wir genießen die Sonnenstrahlen, die wenigen, die uns das Wetter aktuell noch gibt. Wir haben es gerade gehört, es wird richtig schön, Richtung Wochenende wird es richtig heiß. Der Sommer kommt zurück und wir bereiten uns schon mal seelisch und moralisch drauf vor. Vielleicht gibt es ja die eine oder andere Strandparty zu Hause, am Pool oder auf der Terrasse. Und Major Tom geht immer völlig losgelöst und bevor wir den jetzt gleich in das Weltall schicken, gibt es erstmal Daddy Yankee und Snow mit Concalma.

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0: Jungs von Linkin Park und Lost. Das ist ihr Sommerradio. Mit Disco-Mucke von Baby Rexha und Faithless und New Religion, den haben wir gleich in voller Länge. Das ist der Sound für Zwickau Stadt und Land. Gleich mehr davon.
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2: Eine Mischung aus Sonne und Wolken, ein böiger Nordwestwind, in der Nacht Tiefsttemperaturen zwischen 13 und 9 Grad. Morgen zunächst mehr Wolken, später freundlicher, meist trocken bis 25 Grad. Am Freitag heiter bis wolkig bis 27 Grad und Sonnabend überwiegend freundlich und trocken und noch wärmer bis 29 Grad. Feierabendverkehr auf den Straßen hier in Zwickau, Stadt und Land. Auf der A4 Erfurt Richtung Chemnitz 3 Kilometer Stau zwischen Glauchau Ost und Hohenstein-Ernsthal. 8 Minuten dauert länger. Und geblitzt wird in Chemnitz auf der Dresdner Straße und auf der Hofer Straße. Staus und Blitzer, bitte melden, die Telefonnummer ist kostenlos. 03x800 und die 4.
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3: Jo, gleich das Neueste vom Sport. Vorher, das muss krachen. Radio richtig laut aufdrehen. Den Song muss man einfach richtig laut hören. Baby Rexha und Faceless und New Religion.

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1: Und hier ist unser Mann für den Sport, hier ist Jens Umreit.
2: Sollte Jürgen Klopp, wie erwartet, neuer Bundestrainer werden, bringt er offenbar Pep Leinders als Co-Trainer mit. Das berichtet das Portal The Athletic. Der Niederländer arbeitete bereits beim FC Liverpool unter Klopp. Zum Trainerteam könnten außerdem Klopps langjähriger Vertrauter Peter Krawitz sowie Sölt Löw gehören. Am Wochenende steigt die Motorrad-WM auf dem Sachsenring und es ist auch die Möglichkeit für deutsche Motorradtalente auf sich aufmerksam zu machen. Im Moto4 Northern Cup führt der 15-jährige Sachse Robin Siegert aus Pockau-Lengefeld nach zuletzt 6 Siegen in Folge die Gesamtwertung an. Im Red Bull MotoGP Rookies Cup will der Thüringer Finn Kratschugel nach zuletzt starken Ergebnissen vor heimischem Publikum weitere Punkte sammeln. Das Olympia aus der nordischen Kombination sorgt für heftige Kritik. Athleten, Trainer und Verbände befürchten massive Folgen für die Zukunft der Traditionssportart. Vor allem der mögliche Wegfall von Fördergeldern und Nachwuchsprogrammen bereitet große Sorgen. Die Entscheidung ist auch ein herber Rückschlag für Tristan Sommerfeld aus Oberwiesenthal.
3: Wir hatten noch nicht die Chance auf Olympia und haben, denke ich, schon alle auf 2030 geschaut. Und für uns ist das jetzt, denke ich, sehr schwer. Also ich persönlich habe auf jeden Fall in die Richtung geschaut und ja, finde es jetzt schon sehr komisch, wenn man weiß, dass einem diese Chance einfach genommen wurde.
2: Das IOC hat die nordische Kombination für die Winterspiele 2030 gestern aus dem Programm gestrichen.
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0: frei.
1: Wir haben noch eine Menge vor in der nächsten Stunde. Es geht um die Tour de France und um den besonderen Musikmoment der Scorpions. Das und mehr gleich nach unseren News.
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11: Mit Nathalie Feigl. Guten Tag. Das Aus für die nordische Kombination bei Olympia trifft die Wintersportorte in Oberwiesenthal und Klingenthal hart. Dort wird der Nachwuchs trainiert. Bundestrainer Erik Frenzel kann die Entscheidung schwer nachvollziehen.
12: Wobei für mich persönlich gesehen es einfach wehtut, über Kriterien hier informiert zu werden, wie zu wenig Nationen, zu wenig Medienpräsenz, was ich hier im Vergleich immer mir nicht so wirklich vorstellen kann. Und da hoffe ich einfach inständig, dass man auch hier die Größe des IOCs hat, zu sagen, man legt hier in einem fairen Prozess auch mal den Verbänden diese Zahlen im Vergleich einfach auch mal vor. Ich glaube, das haben wir als so traditionsreiche Sportart auch irgendwo verdient.
11: Aus dem Keller eines Mehrfamilienhauses in Zwickau-Brandt sind 2 hochwertige E-Bikes gestohlen worden. Beide Räder sind von der Marke Cube. Eins in altrosa Farben, das andere grau-oliv. Der Gesamtwert liegt bei 10.000 Euro. Wem zwischen Samstag und Montagnachmittag an der Lichtentanner Straße verdächtige Personen aufgefallen sind, der soll sich bitte bei der Polizei melden. Sachsens Kultusminister Konrad Clemens behält seine Fahrererlaubnis. Er wurde gestern wegen seiner Raserfahrt in Krauschwitz vom Amtsgericht Weißwasser zu einer Verwarnung mit angedrohter Geldstrafe verurteilt. Dafür muss

0: der Richter den Bußgeldbescheid mit 2 Punkten aufheben. Clemens hat damit aktuell 6 Punkte. Die weitere Bewertung obliegt der Fahrererlaubnisbehörde. Nach der Urteilsverkündung sagte der 43-Jährige:
1: Ich übernehme Verantwortung für mein Verhalten und respektiere die sächsische Justiz und den Rechtsstaat. Und dazu gehört aber auch, dass man gegen ein solches Urteil auch in Berufung gehen kann, dass man es überprüft. Und genau das werden wir jetzt auch tun.
0: Ein Palliativarzt ist wegen 15-fachen Mordes von Patienten zur Höchststrafe verurteilt worden. Das Landgericht Berlin hat den 41-Jährigen zu lebenslanger Freiheitsstrafe verurteilt und die besondere Schwere der Schuld festgestellt. Zudem wurde eine Sicherungsverwahrung nach der Haftstrafe angeordnet und ein lebenslanges Berufsverbot verhängt. Billig-Airlines machen es schon lange, jetzt auch die Lufthansa. Der Kranich-Konzern erhebt laut Medienberichten seit dem 1. Juli auch auf Langstreckenflüge eine Extragebühr für Sitzplatzwechsel. Die Höhe der Gebühr ist abhängig von der Strecke, dem Abflugort und der Buchungszeit.
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4: Eine Mischung aus Sonne und Wolken, ein böiger Nordwestwind, in der Nacht Tiefstemperaturen zwischen 13 und 9 Grad. Morgen zunächst mehr Wolken, später freundlicher, meist trocken bis 25 Grad. Am Freitag heiter bis wolkig bis 27 Grad und Sonnabend überwiegend freundlich und trocken und noch wärmer bis 29 Grad. Auf den Straßen in Zwickau, Stadt und Land rollt es soweit störungsfrei. Geblitzt wird auf der B93 am Moseler Tunnel und in Reutnitz auf der äußeren Greizer Straße. Staus und Blitzer, bitte melden, die Telefonnummer ist kostenlos 03x800 und die 4. Und die WhatsApp-Nummer finden Sie auf radiozwickau.de. Gute Fahrt!
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6: Wunderschönen guten Abend oder schönen Nachmittag, ganz wie Sie möchten. Tour de France und der besondere Musikmoment habe ich Ihnen schon angekündigt. Die Scorpions heute, was Sie für einen Lieblingskünstler haben und warum Sie den so verehren, das sagen wir Ihnen na, so in einer Dreiviertelstunde ungefähr. Jetzt gibt es erst einmal Musik von Depeche Mode, Personal Jesus, Kultmusik aus den 80ern. Und los geht's mit Gestört, aber geil und Unter meiner

0: Aber vielleicht singen wir irgendwann, vielleicht singen wir irgendwann, und vielleicht singen wir irgendwann wieder Panic at the Disco Songs.
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0: Fünfte Etappe bei der Tour de France. Über 160 Kilometer ging es nach Pau. Und endlich sind die Sprinter zum Zuge gekommen. Jens Umbreit.
1: Ja, bis zur fünften Etappe mussten wir warten auf den ersten Massensprint. Und den hat Olaf Koy in Po gewonnen. Po ist eigentlich immer ein Mekka für Massensprints, wenn man in den Pyrenäen zugange ist. Und der Niederländer war der Stärkste vor Max Kanter. Der beste deutsche Sprinter hat ein starkes Finish abgeliefert, knapp gescheitert. Aber der hat sicherlich noch eine Chance, um einen Etappensieg mitzusprinten. Starke Platzierung für den Deutschen. Ansonsten hat Torstein Tran, der Norweger, sein gelbes Trikot verteidigt. Der hat ein paar Probleme am Schluss, hat aber, wie gesagt, seinen Vorsprung verteidigen können. Morgen geht's weiter. Morgen wird's wieder eine Klettertour, eine Kletteretappe. Der Tourmalet wartet auf die Fahrer der Tour de France. Und da könnte es dann möglicherweise auch die ein oder andere Veränderung im Gesamtklassement geben.
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2: Eine Mischung aus Sonne und Wolken, ein böiger Nordwestwind, in der Nacht Tiefstemperaturen zwischen 13 und 9 Grad. Morgen zunächst mehr Wolken, später freundlicher, meist trocken bis 25 Grad. Am Freitag heiter bis wolkig bis 27 Grad und Sonnabend überwiegend freundlich und trocken und noch wärmer bis 29 Grad. Es rollt soweit störungsfrei auf den Straßen hier in Zwickau, Stadt und Land. Geblitzt wird auf der B93 am Moseler Tunnel, dann in Reutnitz auf der äußeren Greizer Straße und in Chemnitz auf der Nefestraße, stadteinwärts in der Abfahrt Nefepark. Staus und Blitzer bitte melden, Nummer ist kostenlos, 03x800 und die 4.
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5: Jo, wunderschönen guten Abend, jetzt mit Mark Amber und Belong Together.

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0: Eva Max und Salt. Achtung, lieber Autofahrer, habe ich die Meldung vom Verkehrsdienst A4 Dresden Richtung Görlitz zwischen Uist am Taucher und Salzenforst. Defekter PKW auf der rechten Spur in der Baustelle. Machen Sie bitte vorsichtig. Dankeschön.
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0: Stars und Sternchen erzählen uns ihre Geschichten über Künstler und Songs, die sie beeinflusst haben oder an die sie ganz besondere Erinnerungen haben. Heute mit der weltweit erfolgreichsten deutschen Hardrock-Band, The Scorpions. Im Frühjahr waren sie im Fernsehen zu sehen, und zwar in der Musikshow Sing Meinen Song. Und da waren auch Klaus Meine und Rudolf Schenker von den Scorpions begeistert von der Atmosphäre.
3: Johannes Oerding ist ein toller Host, der das schon so viele Male gemacht hat, der so toll und locker vom Hocker durch den ganzen Abend und durch diese ganze Staffel sein Ding da durchzieht, und der macht das so toll.
0: Johannes war aber vorher auch kein Unbekannter für die Scorpions.
3: Wir kannten Johannes ja schon aus unserer MTV Unplugged Tour vor ein paar Jahren, wo wir zusammen Rock You Like a Hurricane performt haben, wo man schon gesehen hat, von dem jungen Mann wird man noch ganz viel hören, der hat einfach eine super geile Stimme.
0: Also man kann sagen, ihr seid richtige Fans von ihm.
3: Johannes Oerding muss man gar nichts weiter zu sagen. Der Junge hat einfach so ein fantastisches Feeling. Der bringt so eine tolle Stimme mit.
0: Dann kommt jetzt der ganz besondere Musikmoment für die Scorpions. Hier ist Johannes.

0: so die Hälfte der Arbeitswoche haben die meisten von uns jetzt hinter uns gebracht, hinter sich gebracht. Ich bin Roman Knoblauch, mache jetzt Feierabend, wünsche Ihnen noch ganz viel Spaß hier bei uns im Programm. Und wenn Sie mögen, starten wir morgen in den Donnerstagnachmittag. Bis dahin, Servus.
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9: Mit Nathalie Feigl. Schönen guten Tag. In Pöhlau wollte die Polizei gestern einen betrunkenen Autofahrer kontrollieren. Daraus entwickelte sich plötzlich eine Verfolgungsjagd. Frederik Seifert kennt die Details.
10: Ja, ein Zeugenhinweis hatte die Beamten auf den 22-jährigen VW-Fahrer gebracht. Der war auf der äußeren Dresdner Straße stadtauswärts unterwegs. An der Lippoldsruh sah er den Streifenwagen, fuhr kurz ab und auf der anderen Seite wieder drauf auf die äußere Dresdner. Dabei missachtete er 2 rote Ampeln. Seine Flucht beendete er dann kurz darauf selbst, als er einer VW-Fahrerin ins Heck krachte. Sie wurde leicht verletzt. Die Polizei stellte den Flüchtigen noch vor Ort. Er hatte 1,7 Promille Intus.
9: Lotto Glück im Landkreis Zwickau. In der vergangenen Woche gab es gleich mehrere glückliche Gewinner, wie Sachsen-Lotto mitteilte. Demnach kann sich ein Spieler der Glücksspirale über 10.000 Euro freuen. Auch bei der Lotterie 6 aus 49 hatten mehrere Tipper ihre Kreuze richtig gesetzt. 3 Lottospieler gewannen jeweils 6.200 Euro, weitere 4 Spieler erhielten jeweils rund 5.100 Euro. Der Sächsische Normenkontrollrat meldet Erfolge beim Bürokratieabbau. Am Vormittag wurde der Jahresbericht für 2025 veröffentlicht. Erstmals seit 2016 sei demnach die bürokratische Belastung für Bürger, Wirtschaft und Verwaltung gesunken. Durch die Neuregelungen sollen künftig über 34 Millionen Euro pro Jahr eingespart werden können. Hauptgrund dafür ist die Reduzierung von Klassenarbeiten und Klausuren an den sächsischen Gymnasien, was Lehrkräfte spürbar entlastet. Ein Palliativarzt ist wegen 15-fachen Mordes von Patienten zur Höchststrafe verurteilt worden. Das Landgericht Berlin hat den 41-Jährigen zu lebenslanger Freiheitsstrafe verurteilt und die besondere Schwere der Schuld festgestellt. Zudem wurde eine Sicherungsverwahrung nach der Haftstrafe angeordnet und ein lebenslanges Berufsverbot verhängt. Die Grünen wollen das umstrittene Gesundheitssparpaket stoppen. Union und SPD wollen das Gesetz am Freitag im Bundestag beschließen. Grünen-Parteichef Banaschak hat angekündigt, dass seine Fraktion erwägt, das mit juristischen Mitteln zu blockieren. Mehr von Katrin Müller.
11: Die Grünen sprechen von Murks und Kürzungskahlschlag. Die Abgeordneten hätten wohl erst Anfang der Woche rund 300 Seiten mit kurzfristigen Änderungsanträgen zum Lesen bekommen, so Fraktionschefin Dröge im ZDF. Bis heute gäbe es keine finale Beschlussfassung.
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13: Böiger Nordwestwind, in der Nacht Tiefstemperaturen zwischen 13 und 9 Grad. Morgen zunächst viele Wolken, später freundlicher, meist trocken, 22 bis

0: 25 Grad. Übermorgen heiter bis wolkig, bis 27 Grad. A4 Richtung Görlitz, eine Autopanne zwischen Uist und Salzenforst auf der rechten Spur in der Baustelle. A4 Dresden Richtung Chemnitz, ein defekter LKW zwischen Hainichen und Frankenberg auf der rechten Spur. A13 Richtung Berlin, eine Fahrzeugpanne zwischen Karlau und Kittlitz und auf der A13 Richtung Dresden liegen Gegenstände zwischen Ruhland und Ortrand. Geblitzt wird in Leipzig-Engelsdorf auf der Hans-Weigel-Straße Richtung Paunsdorf-Center, in Chemnitz auf der Nefe-Straße stadteinwärts an der Abfahrt Nefe-Park und in Dresden auf der Teplitzer-Straße stadtauswärts der Superblitzer-Höhe Gostritzer-Straße.
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4: Böiger Nordwestwind, in der Nacht Tiefstemperaturen zwischen 13 und 9 Grad. Morgen zunächst viele Wolken, später freundlicher, meist trocken, 22 bis 25 Grad. Übermorgen heiter bis wolkig, bis 27 Grad. A4 Richtung Görlitz, eine Autopanne zwischen Uist und Salzenforst auf der rechten Spur in der Baustelle. A13 Richtung Berlin, eine Fahrzeugpanne zwischen Karlau und Kittlitz. Und auf der A13 Richtung Dresden liegen Gegenstände zwischen Ruhland und Ortrand. Im Vogtland zwischen Netzschkau und Kleingera wird eine Ölspur beseitigt, da kann es zu kurzen Sperrungen kommen. Geblitzt wird in Leipzig-Engelsdorf auf der Hans-Weigel-Straße Richtung Paunsdorf-Center, in Chemnitz auf der Nefe-Straße stadteinwärts an der Abfahrt Nefe-Park und in Dresden auf der Teblitzer-Straße stadtauswärts der Superblitzer-Höhe Gostritzer-Straße.
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2: Mit Nathalie Feigl. Schönen guten Abend. Das Aus für die nordische Kombination bei Olympia trifft die Wintersportorte in Oberwiesenthal und Klingenthal hart. Dort wird der Nachwuchs trainiert. Bundestrainer Erik Frenzel kann die Entscheidung schwer nachvollziehen.
3: Wobei für mich persönlich gesehen es einfach wehtut, über Kriterien hier informiert zu werden, wie zu wenig Nationen, zu wenig Medienpräsenz, was ich hier im Vergleich immer mir nicht so wirklich vorstellen kann. Und da hoffe ich einfach inständig, dass man auch hier die Größe des IOCs hat, zu sagen, man legt hier in einem fairen Prozess auch mal den Verbänden diese Zahlen im Vergleich einfach auch mal vor.
2: In Merane ist eine Seniorin von einem Auto erfasst worden. Gestern Nachmittag wollte die 86-Jährige die Badener Straße überqueren, als sie von einem rückwärts fahrenden Renault umgerammt wurde. Die Fahrerin des PKW war zuvor von der Badener Straße nach links in Richtung Bahnhof abgebogen. Dabei unterschätzte sie den Kurvenradius und musste zurücksetzen. Die Seniorin wurde bei dem Unfall schwer verletzt. Der sächsische Normenkontrollrat meldet Erfolge beim Bürokratieabbau. Am Vormittag wurde der Jahresbericht für 2025 veröffentlicht. Erstmals seit 2016 sei demnach die bürokratische Belastung für Bürger, Wirtschaft und Verwaltung gesunken. Durch die Neuregelungen sollen künftig über 34 Millionen Euro pro Jahr eingespart werden können.
0: Und jetzt weitere Nachrichten aus Deutschland und der Welt.
4: Ich bin Joshua Heise. Ab morgen können vorerst keine neuen Anträge auf Heizungsförderung mehr gestellt werden. Bis zum 20. Juli gibt es einen Antragsstopp, weil die staatliche Förderbank KfW und das Bundesamt BAFA technisch umgerüstet werden. Ab dem 21. Juli gelten neue Förderbedingungen mit weniger Zuschuss für den Einbau von Wärmepumpen und anderen klimafreundlichen Heizungen. Bei einer mutmaßlichen Amoktat an einem Gymnasium im oberbayerischen Schongau sind zwei Mädchen schwer verletzt worden, schweben aber nicht mehr in Lebensgefahr. Ein 16-Jähriger ist nach Polizeiangaben festgenommen worden. Er soll ein Messer und eine Schusswaffe dabei gehabt haben. Laut Bayerns Innenminister Herrmann war der Jugendliche früher in psychiatrischer Behandlung. Das Motiv ist noch unklar. In Berlin ist ein Palliativarzt wegen 15-fachen Mordes von Patienten zu einer lebenslangen Freiheitsstrafe mit anschließender Sicherungsverwahrung verurteilt worden. Außerdem verhängte das Landgericht Berlin ein lebenslanges Berufsverbot. Thomas Brockt berichtet.
5: Der Arzt soll von 2021 bis 2024 die Morde begangen haben. Bei Hausbesuchen gab er 12 Frauen und 3 Männern einen tödlichen Medikamentenmix. Alle waren schwerst krank, lagen aber noch nicht im Sterben. Das Ganze könnte noch eine viel größere Dimension bekommen. Die Staatsanwaltschaft ermittelt in 76 weiteren Fällen und geht von einer weiteren Anklage noch in diesem Jahr aus.
4: Mit einem überraschend glatten Sieg in 3 Sätzen steht Tennisprofi Alexander Zverev zum ersten Mal in seiner Karriere im Wimbledon-Halbfinale. Der 29-Jährige brach damit seine Niederlageserie

0: gegen Angstgegner Taylor Fritz aus den USA. Am Freitag steht Zverev dem britischen Außenseiter Arthur Ferry gegenüber.
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3: Böiger Nordwestwind, in der Nacht Tiefsttemperaturen zwischen 13 und 9 Grad. Morgen zunächst viele Wolken, später freundlicher, meist trocken, 22 bis 25 Grad. Übermorgen heiter bis wolkig, bis 27 Grad. Ein Unfall auf der B101 in Nossen auf der Euler Hauptstraße. Dort ist gesperrt zwischen der Straße am Sportplatz und am Steinberg. Im Vogtland wird eine Ölspur beseitigt zwischen Netzschkau und Kleingera. Geblitzt wird in Leipzig auf der Hans-Weigel-Straße, in Chemnitz auf der Nefe-Straße, stadteinwärts in der Abfahrt Nefe-Park und Dresden-Teblitzer Straße stadtauswärts, Lipsö-Straße stadteinwärts und Strehlener Straße stadteinwärts.
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2: Böiger Nordwestwind, in der Nacht Tiefstemperaturen zwischen 13 und 9 Grad. Morgen zunächst viele Wolken, später freundlicher, meist trocken, 22 bis 25 Grad. Übermorgen heiter bis wolkig, bis 27 Grad. A4 Dresden Richtung Chemnitz, 1 Kilometer Stau zwischen Dresden-Wildermann und Dresden-Neustadt, 10 Minuten dauert's länger. Ein Unfall auf der B101 in Nossen auf der Euler Hauptstraße, dort ist gesperrt zwischen der Straße am Sportplatz und am Steinberg. Im Vogtland wird eine Ölspur beseitigt zwischen Netzschkau und Kleingera. Geblitzt wird in Leipzig auf der Hans-Weigel-Straße, in Chemnitz auf der Nefestraße, stadteinwärts in der Abfahrt Nefepark und Dresden Teplitzer Straße stadtauswärts, Lipzer Straße stadteinwärts und Strehlener Straße stadteinwärts.
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1: Alles stehen und liegen lassen, weil ich gerufen wurde. Das kann ich mir bei der Polizei und der Feuerwehr gut vorstellen. Und bei mir persönlich eher weniger. Ich bin ja gebunden an meine Arbeit, an Termine, Familie. Oder doch nicht? Im Lukas-Evangelium steht, sie verließen alles und folgten ihm nach. Hier geht es um die ersten Jünger Jesu, die alles zurücklassen und sich ihm anschließen. Ich glaube, so drastisch ist es gar nicht gemeint, wie es sich im Lukas-Evangelium liest. Das mag damals so gewesen sein. Heute sind damit eher unsere Berufungen gemeint, denen wir nachfolgen. In der Arbeit, die sinnstiftend ist, oder im Ehrenamt, vielleicht in der Kirche. Für jede Woche im Kirchenjahr gibt es einen Wochenspruch, der für diese Woche lautet: Aus Gnade seid ihr gerettet durch Glauben und das nicht aus euch, sondern Gottes Gabe ist es. Unsere Begabungen, Berufungen, alles, was wir tun, kommen also von Gott. Darauf zu vertrauen, dazu will uns dieser Spruch ermutigen.
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2: Mit Nathalie Feigl. Schönen guten Abend. In Pöhlau wollte die Polizei gestern einen betrunkenen Autofahrer kontrollieren. Daraus entwickelte sich plötzlich eine Verfolgungsjagd. Frederik Seifert kennt die Details.
3: Ja, ein Zeugenhinweis hatte die Beamten auf den 22-jährigen VW-Fahrer gebracht. Der war auf der äußeren Dresdner Straße stadtauswärts unterwegs. An der Lippoldsruh sah er den Streifenwagen, fuhr kurz ab und auf der anderen Seite wieder drauf auf die äußere Dresdner. Dabei missachtete er zwei rote Ampeln. Seine Flucht beendete er dann kurz darauf selbst, als er einer VW-Fahrerin ins Heck krachte. Sie wurde leicht verletzt. Die Polizei stellte den Flüchtigen noch vor Ort. Er hatte 1,7 Promille in Tuss.
2: Lotto Glück im Landkreis Zwickau. In der vergangenen Woche gab es gleich mehrere glückliche Gewinner, wie Sachsen-Lotto mitteilte. Demnach kann sich ein Spieler der Glücksspirale über 10.000 Euro freuen. Auch bei der Lotterie 6 aus 49 hatten mehrere Tipper ihre Kreuze richtig gesetzt. Sachsens Kultusminister Konrad Clemens behält seine Fahrererlaubnis. Er wurde gestern wegen seiner Raserfahrt in Krauschwitz vom Amtsgericht Weißwasser zu einer Verwarnung mit angedrohter Geldstrafe verurteilt. Dafür musste der Richter den Bußgeldbescheid mit 2 Punkten aufheben. Clemens hat damit aktuell 6 Punkte. Die weitere Bewertung obliegt der Fahrererlaubnisbehörde. Nach der Urteilsverkündung sagte der 43-Jährige:
4: Ich übernehme Verantwortung für mein Verhalten und respektiere die sächsische Justiz und den Rechtsstaat.
1: Und jetzt weitere Nachrichten aus Deutschland und der Welt.
5: Ich bin Joshua Heise. Bundeskanzler Merz sieht die NATO nach ihrem Gipfel in Ankara gestärkt, trotz der massiven Kritik von US-Präsident Trump an Verbündeten. Man sei einen wichtigen Schritt vorangekommen, sagte Merz zum Abschluss des Treffens. Thomas Brockt berichtet.
6: Der große Knall ist ausgeblieben, das allein sorgt für gute Laune beim Kanzler. Merz lobt ausdrücklich den Auftritt von Trump in den Beratungen. Der habe aufmerksam zugehört und auch Äußerungen kleinerer Mitgliedstaaten mit großer Sympathie begleitet. Merz würdigt auch die Rolle von NATO-Generalsekretär Rutte, dem ja immer wieder vorgeworfen wird, Trump zu sehr zu umschmeicheln. Rüttes charmante und engagierte Art habe den Erfolg erst möglich gemacht.
5: Nach den Grünen zieht auch die Linke gegen die Krankenkassenreform vor das Bundesverfassungsgericht. Der Abgeordnete Gürpiner hat einen entsprechenden Eilantrag eingereicht. Wie schon die Grünen begründete er den Schritt mit den jüngsten Änderungsanträgen, die sich in der Kürze der Zeit nicht ordentlich prüfen ließen. Die Bundesregierung will das Gesetz am Freitag durch Bundestag und Bundesrat bringen. Mehrere EU-Parlamentarier fordern von europäischen Fußballverbänden eine Untersuchung gegen FIFA-Chef Infantino. Es geht um die Frage, ob die FIFA sich von US-Präsident Trump beeinflussen lassen hat, die Rotsperre gegen US-Spieler Balogun aufzuheben. Ein entsprechender Brief hat schon 72 Unterschriften gesammelt. Tennisprofi Alexander Zverev steht zum ersten Mal im Halbfinale von Wimbledon. Der 29-Jährige hat seinen Angstgegner Taylor Fritz überraschend glatt in 3 Sätzen besiegt und damit eine Serie von 7 Niederlagen gegen den Amerikaner beendet. Einen Monat nach seinem French Open-Sieg greift Zverev am Freitag gegen den Briten Arthur Ferry nach dem Finaleinzug.
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8: Böiger Nordwestwind, in der Nacht Tiefsttemperaturen zwischen 13 und 9 Grad. Morgen zunächst viele Wolken, später freundlicher, meist trocken, 22 bis 25 Grad. Übermorgen heiter bis wolkig, bis 27 Grad. Auf der A4 Dresden Richtung Chemnitz stockt zwischen Dresden-Wildermann und Dresden-Neustadt. In der Gegenrichtung stockender Verkehr zwischen Wilsdruff und Dreieck Dresden-West. Dann ist die B101 in Nossen gesperrt, die Euler Hauptstraße nach einem Unfall. Geblitzt wird in Dresden auf der Teplitzer Straße, auf der Strehlener Straße und auf der Lipsür Straße.
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2: Böiger Nordwestwind, in der Nacht Tiefstemperaturen zwischen 13 und 9 Grad. Morgen zunächst viele Wolken, später freundlicher, meist trocken, 22 bis 25 Grad. Übermorgen heiter bis wolkig, bis 27 Grad. Auf der A4 Dresden Richtung Chemnitz stockt zwischen Dresden-Wildermann und Dresden-Neustadt. In der Gegenrichtung stockender Verkehr zwischen Wilsdruff und Dreieck Dresden-West. Dann ist die B101 in Nossen gesperrt, die Euler Hauptstraße nach einem Unfall. Geblitzt wird in Dresden auf der Teplitzer Straße, auf der Strehlener Straße und auf der Lipsius Straße.
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2: Mit Nathalie Feigl. Schönen guten Abend. Das Aus für die nordische Kombination bei Olympia trifft die Wintersportorte in Oberwiesenthal und Klingenthal hart. Dort wird der Nachwuchs trainiert. Bundestrainer Erik Frenzel kann die Entscheidung schwer nachvollziehen.
3: Wobei für mich persönlich gesehen es einfach wehtut, über Kriterien hier informiert zu werden, wie zu wenig Nationen, zu wenig Medienpräsenz. Was ich hier im Vergleich immer mir nicht so wirklich vorstellen kann. Und da hoffe ich einfach inständig, dass man auch hier die Größe des IOCs hat, zu sagen, man legt hier in einem fairen Prozess auch mal den Verbänden diese Zahlen im Vergleich einfach auch mal vor.
2: In Merane ist eine Seniorin von einem Auto erfasst worden. Gestern Nachmittag wollte die 86-Jährige die Badener Straße überqueren, als sie von einem rückwärts fahrenden Renault umgerammt wurde. Die Fahrerin des PKW war zuvor von der Badener Straße nach links in Richtung Bahnhof abgeholt.

0: Bogen. Dabei unterschätzte sie den Kurvenradius und musste zurücksetzen. Die Seniorin wurde bei dem Unfall schwer verletzt. Der Sächsische Normenkontrollrat meldet Erfolge beim Bürokratieabbau. Am Vormittag wurde der Jahresbericht für 2025 veröffentlicht. Erstmals seit 2016 sei demnach die bürokratische Belastung für Bürger, Wirtschaft und Verwaltung gesunken. Durch die Neuregelungen sollen künftig über 34 Millionen Euro pro Jahr eingespart werden können.
1: Und jetzt weitere Nachrichten aus Deutschland und der Welt.
2: Ich bin Yves Simon. Ab morgen können erstmal keine neuen Anträge auf Heizungsförderung mehr gestellt werden. Bis zum 20. Juli gibt es einen Antragsstopp, weil die staatliche Förderbank KfW und das Bundesamt BAFA technisch umgerüstet werden. Ab dem 21. Juli gelten dann neue Förderbedingungen mit weniger Zuschuss für den Einbau von Wärmepumpen und anderen klimafreundlichen Heizungen. Die Teilnehmer des NATO-Gipfels in Ankara haben eine positive Bilanz gezogen. US-Präsident Trump spricht von einer unglaublichen Liebe im Raum, auch wenn er mal wieder die Partnerländer scharf angegriffen hat und Spanien mit einem Ende der Handelsbeziehungen gedroht hat. Auch sein Grönland-Anspruch war wieder Thema. NATO-Generalsekretär Rutte sagt trotzdem, das Bündnis ist aus seiner Sicht stärker und einiger als jemals zuvor. Die Deutsche Umwelthilfe hat jetzt einen Rechtsstreit gegen die Lufthansa gewonnen. Das Oberlandesgericht in Köln hat die Berufung der Airline zurückgewiesen. Die Lufthansa hatte damit geworben, dass Kunden ihre CO2-Emissionen durch nachhaltige Flugkraftstoffe direkt beim Buchen schon reduzieren können. Aber das Gericht hat das als irreführend angesehen, weil die Kraftstoffe ja erst zeitlich verzögert eingesetzt werden. Mit einem überraschend glatten Sieg in 3 Sätzen steht Tennisprofi Alexander Zverev zum ersten Mal in seiner Karriere im Wimbledon-Halbfinale. Der 29-Jährige hat damit seine Niederlagenserie gegen Angstgegner Taylor Fritz aus den USA gebrochen. Am Freitag, da steht Zverev dann dem britischen Außenseiter Arthur Ferry gegenüber.
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4: Böiger Nordwestwind, in der Nacht Tiefstemperaturen zwischen 13 und 9 Grad. Morgen zunächst viele Wolken, später freundlicher, meist trocken, 22 bis 25 Grad. Übermorgen heiter bis wolkig, bis 27 Grad.
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19: Böiger Nordwestwind, in der Nacht Tiefstemperaturen zwischen 13 und 9 Grad. Morgen zunächst viele Wolken, später freundlicher, meist trocken, 22 bis 25 Grad. Übermorgen heiter bis wolkig, bis 27 Grad.
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0: Ich bin Yves Simon. Die NATO-Länder haben der Ukraine beim Gipfel in Ankara weitere Militärhilfen von 140 Milliarden Euro bis Ende des nächsten Jahres zugesagt. In der Schlusserklärung wird Russland auch langfristig noch als Bedrohung bezeichnet. Gleichzeitig soll das Bündnis modernisiert werden, mit mehr Verantwortung für Europa und auch für Kanada. Verteidigungsminister Pistorius betont, dass der Gipfel aus seiner Sicht klar gezeigt hätte, die NATO ist handlungsfähig und geschlossen. Nach dem Messerangriff am Gymnasium im oberbayerischen Schongau sitzt der Schock bei den rund 800 Schülern noch tief, genauso in der 12.000 Einwohnerstadt. Noch am Abend hat sich Bundesinnenminister Dobrindt ein Bild der Lage gemacht. Zwei 13-jährige Mädchen sind schwer verletzt worden, sie schweben aber nicht mehr in Lebensgefahr. Sie waren zufällige Opfer, wie es heißt. Der mutmaßliche Täter ist ein 16 Jahre alter ehemaliger Schüler des Gymnasiums, Kroate, und er war früher schon in psychiatrischer Behandlung.
19: Ich darf sagen, dass ich tief beeindruckt bin davon, wie hier Lehrkräfte, wie hier Schüler miteinander in dieser schrecklichen Situation agiert haben, dafür gesorgt haben, dass Schlimmeres verhindert werden konnte und es möglich war, wenige Minuten nach der ersten Schussabgabe und der Alarmierung den Täter auch zu stoppen.
0: Bundesinnenminister Dobrindt. Viele der 800 Schüler stehen noch unter Schock. Sie werden von Seelsorgern betreut. Mit Hilfe künstlicher Intelligenz will die Deutsche Bahn ihre Kundenkommunikation ordentlich aufpolieren. Die KI soll die Passagiere demnächst schneller darüber informieren, welche Züge sich um wie viel verspäten könnten. Es ist das letzte von insgesamt drei Maßnahmenpaketen der Bahn. Die ersten beiden sollten für mehr Sicherheit und Sauberkeit an den Bahnhöfen sorgen und auch für mehr Komfort in den Fernzügen. Die Zahl an Krebsdiagnosen wird sich in den nächsten Jahren weltweit deutlich erhöhen. Davon jedenfalls geht die Weltgesundheitsorganisation WHO aus. Bis 2050 sollen es jedes Jahr 35 Millionen neue Krebspatienten sein. Momentan sind wir bei 20,6 Millionen. Sorge bereitet den Experten vor allem die steigende Zahl übergewichtiger Menschen, und auch Alkohol und Rauchen sind weiter wichtige Risikofaktoren. Im Bremer Weserstadion ist bei Bauarbeiten eine tragende Betonstütze an der Tribüne neben der Ostkurve zerbrochen. Daraufhin sind Teile des Oberrangs eingestürzt. Verletzt wurde zum Glück niemand. Jetzt prüft der Verein erstmal den Schaden und hofft, dass die Tribüne bis zum Bundesligastart im August wieder fit wird.
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20: Böiger Nordwestwind, in der Nacht Tiefstemperaturen zwischen 13 und 9 Grad. Morgen zunächst viele Wolken, später freundlicher, meist trocken, 22 bis 25 Grad. Übermorgen heiter bis wolkig, bis 27 Grad.
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7: Ich bin Yves Simon. Die NATO-Länder haben der Ukraine beim Gipfel in Ankara weitere Militärhilfen von 140 Milliarden Euro bis Ende des nächsten Jahres zugesagt. In der Schlusserklärung wird Russland auch langfristig noch als Bedrohung bezeichnet. Gleichzeitig soll das Bündnis modernisiert werden, mit mehr Verantwortung für Europa und auch für Kanada. Verteidigungsminister Pistorius betont, dass der Gipfel aus seiner Sicht klar gezeigt hätte, die NATO ist handlungsfähig und geschlossen. Nach dem Messerangriff am Gymnasium im oberbayerischen Schongau sitzt der Schock bei den rund 800 Schülern noch tief, genauso in der 12.000 Einwohnerstadt. Noch am Abend hat sich Bundesinnenminister Dobrindt ein Bild der Lage gemacht. 2 13-jährige Mädchen sind schwer verletzt worden, sie schweben aber nicht mehr in Lebensgefahr. Sie waren zufällige Opfer, wie es heißt. Der mutmaßliche Täter ist ein 16 Jahre alter ehemaliger Schüler des Gymnasiums, Kroate, und er war früher schon in psychiatrischer Behandlung.
8: Ich darf sagen, dass ich tief beeindruckt bin davon, wie hier Lehrkräfte, wie hier Schüler miteinander in dieser schrecklichen Situation agiert haben, dafür gesorgt haben, dass Schlimmeres verhindert werden konnte und es möglich war, wenige Minuten nach der ersten Schussabgabe und der Alarmierung den Täter auch zu stoppen.
7: Bundesinnenminister Dobrindt. Viele der 800 Schüler stehen noch unter Schock. Sie werden von Seelsorgern betreut. Mit Hilfe künstlicher Intelligenz will die Deutsche Bahn ihre Kundenkommunikation ordentlich aufpolieren. Die KI soll die Passagiere demnächst schneller darüber informieren, welche Züge sich um

0: wie viel verspäten könnten. Es ist das letzte von insgesamt 3 Maßnahmenpaketen der Bahn. Die ersten beiden sollten für mehr Sicherheit und Sauberkeit an den Bahnhöfen sorgen und auch für mehr Komfort in den Fernzügen. Die Zahl an Krebsdiagnosen wird sich in den nächsten Jahren weltweit deutlich erhöhen. Davon jedenfalls geht die Weltgesundheitsorganisation WHO aus. Bis 2050 sollen es jedes Jahr 35 Millionen neue Krebspatienten sein. Momentan sind wir bei 20,6 Millionen. Sorge bereitet den Experten vor allem die steigende Zahl übergewichtiger Menschen und auch Alkohol und Rauchen sind weiter wichtige Risikofaktoren. Im Bremer Weserstadion ist bei Bauarbeiten eine tragende Betonstütze an der Tribüne neben der Ostkurve zerbrochen. Daraufhin sind Teile des Oberrangs eingestürzt. Verletzt wurde zum Glück niemand. Jetzt prüft der Verein erstmal den Schaden und hofft, dass die Tribüne bis zum Bundesligastart im August wieder fit wird.
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2: Tiefstemperaturen zwischen 13 und 9 Grad. Heute im Laufe des Tages zunächst mehr Wolken, später freundlicher, meist trocken, 22 bis 25 Grad. Morgen heiter bis wolkig, bis 27 Grad. Übermorgen viel Sonnenschein, bis 29 Grad.
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2: Ich bin Yves Simon. Wer darüber nachdenkt, sich eine neue Heizung einbauen zu lassen, dürfte sich darüber nicht sonderlich freuen, denn ab dem 21. Juli gelten neue Förderrichtlinien. Der Haushaltsausschuss senkt die maximal förderfähigen Kosten von momentan 30.000 Euro auf dann nur noch 28.000 Euro und auch der Bonus für einen schnelleren Austausch, der wird schrittweise reduziert und die Zuschüsse werden stärker nach Einkommen gestaffelt. Bis zum Inkrafttreten der neuen Regel gilt jetzt erstmal ein Antragsstopp, also jetzt noch schnell handeln, bringt auch nichts. Jetzt in der Nacht hat das US-Militär eine neue Welle von Angriffen gegen den Iran gestartet. Laut dem zuständigen Regionalkommando sollen damit die Fähigkeiten des Iran eingeschränkt werden, den Schiffsverkehr in der Straße von Hormuz zu stören. Schon gestern waren mehr als 80 Ziele im Iran von den USA angegriffen worden. Die Bundeswehr soll in Zukunft auch im Weltall kriegstüchtig werden. Nach Recherchen von WDR, NDR und Süddeutscher Zeitung sollen dazu nächstes Jahr 4 deutsche Testsatelliten ins All gebracht werden. Ziel dieser Satelliten soll es sein, andere Satelliten auszuspionieren und sie können die dann sogar stören. Das ist zumindest der Plan. Sollten Geschäfte bei uns in Deutschland häufiger am Sonntag öffnen dürfen als bisher? Die Menschen dazu sind im Land gespalten, das zeigt eine neue YouGov-Umfrage. 50%, also die Hälfte, ist dagegen und 43% würden das laut der Umfrage auf jeden Fall oder eher befürworten. Für uns berichtet Tanja Wagner.
3: Handelsverbände werben schon lange dafür, dass Geschäfte öfter und vor allem möglichst flexibel öffnen dürfen und nicht wie jetzt nur zu festgelegten Terminen. Shopping sei einfach auch Freizeiterlebnis, hieß es. Was die Verbraucher angeht, sprechen sich vor allem jüngere Menschen und Männer für das Sonntagsshopping aus. Die Gewerkschaften laufen gegen eine Lockerung der Regelungen Sturm. Der Sonntag sei für die Beschäftigten im Handel oft der einzig planbare freie Tag, argumentieren sie.
2: Sachsen passt seine Regeln für den Herdenschutz an. Wie das Umweltministerium mitteilt, gelten ab sofort neue Mindeststandards für Weidezäune. Die Einhaltung dieser Vorgaben ist die rechtliche Voraussetzung dafür, dass ein Wolf nach einem tödlichen Riss in Zukunft abgeschossen werden darf. Für Schafe und Ziegen müssen Zäune demnach mindestens 1 Meter hoch sein und auch Strom führen. Alternativ kann es ein fester Zaun sein. 1,20 Meter hoch und auch mit Untergrabschutz.
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4: Tiefsttemperaturen zwischen 13 und 9 Grad. Heute im Laufe des Tages zunächst mehr Wolken, später freundlicher, meist trocken, 22 bis 25 Grad. Morgen heiter bis wolkig, bis 27 Grad. Übermorgen viel Sonnenschein bis 29 Grad.
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